Temperaturen von 24 Grad. Im Laufe des Tages kann es hier und da noch ein bisschen aufziehen. Und der Wettertrend, es bleibt insgesamt warm bis heiß mit Höchstwerten von 31 Grad am Wochenende und dazu jede Menge Sonnenschein.

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1: Bei uns liegen im Herzen Bayerns momentan keine größeren Störungsmeldungen vor.
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1: Ich bin Dominik Schweiger. Vor der Entscheidung über die Krankenkassenreform zeichnet sich Entlastung für viele Familien ab. Union und SPD beraten über Änderungen am Sparpaket für die gesetzlichen Krankenkassen. So soll die kostenlose Mitversicherung von Ehepartnern für Eltern mit Kindern unter 12 Jahren länger bestehen bleiben als zunächst geplant. Außerdem könnte der Bund mehr Geld zuschießen, um Beitragserhöhungen zu begrenzen. Die Reformpläne der Bundesregierung, insbesondere die neue Krankschreibungsregelung, kamen ja nicht überall wirklich gut an. Genau das war auch Thema im ARD-Sommerinterview mit Finanzminister Klingbeil. Ronny Thorau berichtet aus Berlin.
2: Auch der Finanzminister hat offensichtlich mitbekommen, dass vor allem die geplante Krankschreibung ab dem ersten Tag viele Menschen aufregt. Klingbeil plädiert da jetzt für Pragmatismus in der Umsetzung.
3: Im Parlament und wenn das Gesetz vorliegt, muss man das sehr pragmatisch machen.
2: Dass die Reformen für Menschen auch Belastungen bedeuten, rechtfertigt Klingbeil damit, dass das eben die Folge von jahrzehntelangem Reformstau sei.
1: Nach dem tagelangen Stromausfall in Berlin zieht heute eine Expertenkommission Bilanz. Die stellt Vorschläge vor, wie die Hauptstadt besser auf ähnliche Krisen vorbereitet werden kann. Auslöser des Blackouts im Januar war ein mutmaßlich linksextremistisch motivierter Brandanschlag auf eine Kabelbrücke. Rund 100.000 Menschen waren zeitweise ohne Strom und Heizung. Die nächste WM-Sensation ist perfekt. Norwegen steht zum ersten Mal im Viertelfinale einer Fußball-Weltmeisterschaft. Die Skandinavier besiegten Brasilien mit 2:1. Erling Haaland entschied die Partie mit 2 späten Treffern. Neymars Anschlusstor in der Nachspielzeit änderte nichts mehr an dem Aus der Brasilianer.
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4: Momentan liegen uns keine größeren Störungsmeldungen vor.
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5: Die neue Woche startet erstmal bewölkt mit Höchsttemperaturen von 24 Grad. Im Laufe des Tages kann es hier und da noch ein bisschen aufziehen. Und der Wettertrend, es bleibt insgesamt warm bis heiß mit Höchstwerten von 31 Grad am Wochenende und dazu jede Menge Sonnenschein.

0: 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Momentan liegen uns keine größeren Störungsmeldungen vor.
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1: Ich bin Dominik Schweiger. Für gesetzlich Krankenversicherte könnten einige geplante Mehrbelastungen geringer ausfallen als vorgesehen. Laut der FAZ hat Gesundheitsministerin Wagen ihren Gesetzentwurf zur Finanzreform der Krankenkassen überarbeitet. Demnach sollen mitversicherte Ehe- und Lebenspartner weniger zahlen als zunächst geplant. Auch bei Medikamenten und Krankenhausaufenthalten sind Entlastungen vorgesehen. Dafür soll der Bund die gesetzlichen Krankenkassen kommendes Jahr mit 1,4 Milliarden Euro zusätzlich unterstützen. Im Bundeskabinett geht's heute um den Haushalt fürs kommende Jahr, also wie viel Geld unsere Regierung ausgeben darf. Dafür muss der Bund neue Schulden aufnehmen, die aber sofort reinvestiert werden sollen. Das hat Finanzminister Klingbeil im ARD-Sommerinterview verteidigt. Es ging aber auch um die umstrittene neue Krankschreibungsregelung. Dazu hat er gesagt:
2: Wir haben etwas verabredet, dazu stehe ich auch. Und jetzt müssen wir gucken, und das ist meine Botschaft, dass wir eine pragmatische Umsetzung finden. Und die kann man finden, wenn man erstens sagt, ihr müsst euch nicht krank zum Arzt schleppen und auch nicht krank auf die Arbeit schleppen. Und das Zweite ist, am besten geben wir den Tarifpartnern oder den Betrieben Möglichkeiten, das Ganze so zu regeln, wie sie es gerne hätten. Weil ich glaube, es gibt auch Arbeitgeber, die sagen, will ich gar nicht.
1: Klingbeil könnte es sein, dass die Krankschreibung gar nicht am ersten Tag beim Arzt geholt werden muss. Bei Porsche könnte ein weiterer großer Stellenabbau bevorstehen. Nach Informationen des Handelsblatts will der Sportwagenbauer bis zu 4000 weitere Arbeitsplätze streichen. Betroffen wären demnach vor allem Management und Verwaltung. Porsche selbst bestätigte die Zahlen nicht, kündigte aber ein Spar- und Zukunftsprogramm an, das den Konzern schlanker machen soll. Norwegen hat bei der Fußball-WM Brasilien mit 2:1 aus dem Turnier geworfen. Matchwinner war Erling Haaland mit 2 späten Toren in der Schlussphase. Neymar verkürzte tief in der Nachspielzeit noch per Elfmeter, für Brasilien kam das aber zu spät. Für Norwegen ist es der erste Einzug in ein WM-Viertelfinale überhaupt.
0: 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Im Herzen Bayerns liegen uns derzeit keine größeren Störungsmeldungen vor. 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
3: Die neue Woche startet erstmal bewölkt mit Höchsttemperaturen von 24 Grad. Im Laufe des Tages kann es hier und da noch ein bisschen aufziehen. Und der Wettertrend, es bleibt insgesamt warm bis heiß mit Höchstwerten von 31 Grad am Wochenende und dazu jede Menge Sonnenschein.
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1: Im Herzen Bayerns liegen uns derzeit keine größeren Störungsmeldungen vor.
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1: Ich bin Dominik Schweiger. Guten Morgen. Vor der Entscheidung über die Krankenkassenreform zeichnet sich Entlastung für viele Familien ab. Union und SPD beraten über Änderungen am Sparpaket für die gesetzlichen Krankenkassen. So soll die kostenlose Mitversicherung von Ehepartnern für Eltern mit Kindern unter 12 Jahren länger bestehen bleiben als zunächst geplant. Außerdem könnte der Bund mehr Geld zuschießen, um Beitragserhöhungen zu begrenzen. Die Reformpläne der Bundesregierung, insbesondere die neue Krankschreibungsregelung, kamen ja nicht überall wirklich gut an. Genau das war auch Thema im ARD-Sommerinterview mit Finanzminister Klingbeil. Ronny Thorau berichtet aus Berlin.
2: Auch der Finanzminister hat offensichtlich mitbekommen, dass vor allem die geplante Krankschreibung ab dem ersten Tag viele Menschen aufregt. Klingbeil plädiert da jetzt für Pragmatismus in der Umsetzung.
3: Im Parlament und wenn das Gesetz vorliegt, muss man das sehr pragmatisch machen.
2: Dass die Reformen für Menschen auch Belastungen bedeuten, rechtfertigt Klingbeil damit, dass das eben die Folge von jahrzehntelangem Reformstau sei.
1: Nach dem tagelangen Stromausfall in Berlin zieht heute eine Expertenkommission Bilanz. Die stellt Vorschläge vor, wie die Hauptstadt besser auf ähnliche Krisen vorbereitet werden kann. Auslöser des Blackouts im Januar war ein mutmaßlich linksextremistisch motivierter Brandanschlag auf eine Kabelbrücke. Rund 100.000 Menschen waren zeitweise ohne Strom und Heizung. Die nächste WM-Sensation ist perfekt. Norwegen steht zum ersten Mal im Viertelfinale einer Fußball-Weltmeisterschaft. Die Skandinavier besiegten Brasilien mit 2:1. Erling Haaland entschied die Partie mit 2 späten Treffern. Neymars Anschlusstor in der Nachspielzeit änderte nichts mehr an dem Aus der Brasilianer.
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4: Um 5:02, das macht Spaß, das macht Laune. Uns liegen keine Meldungen über größere Verkehrsstörungen vor. Und auch Radio im Blitzer, aktuell Fehlanzeige. Ihr könnt's ändern mit einem Anruf, mit einer WhatsApp. Egal wie, Hauptsache ihr tut es. 0841 300 und 3x9. Das ist sie, die Radio in Verkehrshotline. Dankeschön.
5: 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Wir starten in die neue Woche mit 16 Grad in Ingolstadt, Hagau, 15 Grad in Neuburg beim Hofgarten. Hoch geht's heute noch auf bis zu 26 Grad. Und wir sehen ganz viel Sonnenschein. Einzelne Wolken schieben sich davor. Es ist leicht windig, bleibt aber trocken, auch in der Nacht. Da messen wir dann wieder Tiefstwerte um die 16 Grad. Also die Nächte werden auch wieder ein bisschen lauer. Der Radio und Wettertrend. Insgesamt steigen die Temperaturen wieder morgen bis zu 30 Grad. Bisschen mehr wird's auch beim Thema Wind. Ansonsten morgen auch der Mix aus Sonne und Wolken.

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2: Guten Morgen.
3: Guten Morgen. Und Ferry, ich möchte jetzt den Elefanten im Raum ansprechen. Dein Hemd.
2: Ist geil, ja?
3: Oh Gott. Ich habe mich gar nicht konzentriert, ehrlich gesagt. Ich bin extrem abgelenkt.
2: Wollen wir den Leuten sagen, was ich für ein Hemd trage? Ich trage ein Garfield-Hemd. Da sind lauter Garfields drauf. Und die sind schön orange. Und es ist einfach cool.
3: Also man kann auf jeden Fall nicht wegschauen. Ich weiß jetzt nicht, ob es positiv oder negativ ist, aber ich muss dich jetzt die ganze Zeit anglotzen.
2: Wie unangenehm irgendwie.
3: Ja. Naja.
2: Nun gut, nichtsdestotrotz arbeiten wir hier. Mehr Hits, mehr Vielfalt. Das macht Spaß, das macht Laune. Hooperstank, The Reason gleich. Und Ryan geht's mit Rosé und Bruno Mars ab.
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0: Silberstack, The Reason, um 10 nach 5. Wunderschönen guten Morgen an der Stelle. Kleines Update, WM-Update, Mexiko, England. England hat quasi vor wenigen Minuten Mexiko mit 3-2 bezwungen und zieht ins WM-Viertelfinale ein. Nur damit ihr da Bescheid wisst. Apropos Sport, auch ein anderer Sport, Laufsport, heute großes Thema bei uns, der Kaufland-Firmenlauf, der ist auch bald wieder. Was euch da erwartet, warum man da mitmachen sollte, unter anderem darüber sprechen wir um 20 nach 8. Außerdem die Fußballfüchse und Sophia hat auch was am Wochenende erlebt.
1: Ja, auf jeden Fall, ich werde natürlich feiern und zwar in Eichstätt, in dem Fall beim Altstadtfest und es war so wunderschön, also ich war am Freitag da, aber nicht nur ich, sondern auch Radio und Lokalreporter Oliver Scholtisek war am Start und wir nehmen euch da mit, wenn ihr es vielleicht verpasst habt oder wenn ihr da wart, dann noch mal ein paar wunderschöne Flashbacks, weil dieses Altstadtfest ist jedes Jahr aufs Neue wirklich was fürs Herz und da gibt es richtig viel, da ist richtig viel geboten und was genau, das hört ihr noch mal um 6.40 Uhr und dann auch noch mal in der 9 Uhr Stunde.
0: Und jetzt die Elton John und Britney Spears mit Hold Me Closer hier auf Radio Innen. Guten Morgen.
1: Morgen.

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1: Bei manchen baumelt ein kleines Exemplar davon versteckt am Hals. Andere tragen es als Tattoo über den ganzen Rücken. Ein Kreuz. Zu Beginn des Christentums galt das Kreuz als eine Schande. Der Kreuzestod war für Verbrecher vorgesehen, für Menschen, die außerhalb der Gesellschaft standen. An so einem Kreuz ist Jesus gestorben. Der Mann, in den viele Menschen große Hoffnung gesetzt haben. Erst ein paar Jahrhunderte später wurde das Kreuz zu einem bedeutenden und positiven Erkennungszeichen der Christen. Man machte sich klar, dass es nicht nur für Jesu Tod, sondern genauso für seine Auferstehung steht. Das Kreuz symbolisiert also, dass mit Jesu Tod das Böse ein Stück weit beseitigt worden ist. Das also, was uns davon abhält, gut mit Gott und den Mitmenschen zu leben. Gleichzeitig symbolisiert der waagerechte Balken die Verbindung zu den Mitmenschen, der senkrechte Balken die Verbindung zwischen Erde und Himmel, zwischen menschlicher und göttlicher Sphäre. Aus diesem Grund schmücken sich bis heute Menschen mit einem Kreuz. Denn wo Jesus ist, da berühren sich Himmel und Erde. Ihre Pfarrerin Dörte Hannusch-Bäuerle, St. Matthäus.
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0: Radien mit Ray Garvey. Der Mann, der immer abliefert. Take This Heart, 5.28 Uhr. Und in der nächsten halben Stunde hier auf Radio in mehr Hits, mehr Vielfalt. Unter anderem Taylor Swift mit Upper Light und David Bowie, Let's Dance.
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0: Radio in am Montagmorgen um 5:30 und ein Blick nach Berlin. Da geht es heute um den Haushalt der Bundesregierung, also wie viel Geld unsere Regierung ausgeben darf. Dafür muss der Bund neue Schulden aufnehmen, die aber dann sofort reinvestiert werden sollen. Das hat Finanzminister Klingbeil im ARD-Sommerinterview verteidigt. In dem Interview ging es auch um die umstrittene neue Krankschreibungsregelung. Dazu hat er gesagt, wir haben etwas verabredet und dazu stehe ich auch.
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6: Alle passionierten Radfahrerinnen und Radfahrer im Landkreis sind übermorgen zu einer Sternfahrt ins Donaumoos eingeladen. Startpunkte sind in den drei Kommunen, die sich an der Aktion Stadtradeln beteiligen, nämlich in Karlshult, Neuburg und Schrobenhausen. Ziel der Aktion ist der Rosinger Hof in Kleinhohenried. Extra für die Radler öffnet auch die Wanderausstellung Holz macht Sachen im Haus im Moos. Am Ziel der Sternfahrt gibt es die Gelegenheit zur gemütlichen Einkehr. Die Anmeldung für die Aktion läuft nur noch bis heute. Mehr Infos findet ihr auf unserer Homepage. Kerstin Schulz, Radio Inn im Landkreis Neuburg-Schrobenhausen.
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7: Unter dem Motto Sommer in der Stadt lädt die Wirtschafts- und Servicegesellschaft in Pfaffenhofen an den nächsten Samstagen auf den Wochenmarkt. Jeweils von 9 bis 12 Uhr erwartet Besucherinnen und Besucher eine Mischung aus Information, Unterhaltung und Mitmachaktionen für die ganze Familie. Diesen Samstag geht es um das Thema Kinder und Familie, am 18. Juli dann um Gesundheit und Wellness und 25. Juli Musik und Street Art. Zahlreiche Vereine, Unternehmen und Organisationen aus Pfaffenhofen beteiligen sich an der Aktion. Andreas Rau, Radio in den Pfaffenhofen.
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0: Um 5.32 Uhr, wenn ihr auf der A9 Richtung Nürnberg unterwegs seid, Vorsicht, zwischen Allersberg und Dreieck Nürnberg-Feucht, da ist eine ungesicherte Unfallstelle. Das war's, reicht aber auch schon, wie ich finde. Dort, wo es geht, gute und sichere Fahrt. Und wenn ihr was seht, sowas wie Staus, Blitzer, gerne auch Abstandsmessungen, dann meldet ihr die mit der Radio-Innenverkehrs-Hotline. Und das wiederum ist die 0841 300 und 3x die 9. Dankeschön.
8: Weiter geht's mit dem Radio in Wetter und zum Start in die neue Woche ist es relativ mild. 16 Grad messen wir in Ingolstadt beim Hallenbadparkplatz, 15 Grad sind es noch bei euch in Langenbruck. Es geht heute noch hoch auf bis zu 26 Grad und wir sehen dazu ganz viel Sonnenschein, ein paar Wolken schieben sich davor, es ist leicht windig, bleibt aber alles trocken, also wunderschön sommerlich. Auch in der Nacht bleibt es trocken, da dann Tiefstwerte um die 16 Grad, also es wird da auch wieder lauer. Der Radio in Wettertrend, insgesamt steigen die Temperaturen wieder. Morgen 30 Grad an der Spitze. Es wird ein bisschen windiger, ansonsten aber wieder der Mix aus Sonne und Wolken.

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2: Guten Morgen.
3: Hi, und da bin ich gleich ganz aufgeregt bei dem Thema. Bei manchen passiert es beim Flaschendrehen auf Klassenfahrt oder ganz wild auf einer Party.
2: Oder relativ zivilisiert bei einem Date geht auch. Mhm. Es geht um den Kuss. Ja, wenn zwei Menschen sich lieb haben, dann passiert das.
3: Absolut. Und heute ist Tag des Kusses. Und warum Küssen gesundheitsfördernd ist, das hört ihr gleich nach mehr Hits und mehr Vielfalt. Holly Humberstone to Love Somebody hört ihr gleich jetzt. Ace of Base, All That She Wants.
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0: säuselt sie noch ein bisschen. Holly Humberstone hier bei Radio in To Love Somebody und das passt sehr, sehr gut. Selma, braucht es einen Grund, sich zu küssen? Eigentlich nicht.
1: Ja, weiß ich nicht, Ferry, also eine gewisse Zuneigung, glaube ich, schadet nicht. Aber klar, küssen ist auf jeden Fall schön.
0: Ja, macht Spaß und deshalb feiern wir es am Tag des Kusses. Ja, ist übrigens auch gesund.
1: Aber warum ist es so? Was macht Küssen so gesund?
2: Das Fitnessstudio fürs Immunsystem.
3: Beim Küssen werden Bakterien ausgetauscht. Dadurch werden die körpereigenen Abwehrkräfte aktiviert und trainiert. Ein Kuss wirkt also wie eine Impfung.
2: Bluthochdruck und Stress. Ade.
3: Bei einem leidenschaftlichen Kuss erweitern sich die Blutgefäße. Das sorgt dafür, dass der Blutdruck bis auf Normalwerte absinkt. Ideal also für Menschen mit Bluthochdruck. Außerdem senkt Küssen die Stresshormone und wir entspannen uns.
2: Der schöne Schlankmacher.
3: Klingt vielleicht komisch, aber pro Minute Knutschen verbrennt der Körper bis zu 20 Kalorien. Zum Vergleich, so viel steckt in einem durchschnittlichen Stück Schokolade.
2: Küss mich.
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0: Radio mit David Bowie und Let's Dance. Hier bei Radio um 5.53 Uhr und neue Woche, neues Restaurant. Unser Restaurant der Woche ist ein Italiener mitten in Ingolstadt. So viel können wir schon mal sagen.
1: Ja, wir haben sehr edel gespeist. Der Italiener ist ganz neu in Ingolstadt. Und es gibt übrigens dazu auch eine Verlosung über Instagram. Da könnt ihr Gutscheine gewinnen und da könnt ihr ungefähr so ab 6:30 mitmachen.
0: Ja, und sonst nehmen wir euch auch akustisch mit auf diese Geschmacksreise durch Italien. Und das in der Mittagssendung bei Treffpunkt Mittag hier bei Radio Inn um 12:15 Uhr.
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0: Radio N mit Taylor Swift und Opalite, 5.57 Uhr. Ja, und klar, auch in der nächsten Stunde mehr Hits, mehr Vielfalt, unter anderem. You just a habit. And I know I gotta pray. Auf euch wartet Laurel mit Habit. Und, ja, wenn er liefert, dann immer Hits. Das ist Ed Sheeran mit The Fine.
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0: Radio in am Montag kurz vor 6. Bahnreisende müssen sich auf Behinderungen einstellen. Betroffen ist die Strecke Ingolstadt-Regensburg und ein Vermisster aus Großmehring ist offenbar tot.
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6: Ich bin Verena Pauli. Guten Morgen. Bei Porsche könnte ein weiterer großer Stellenabbau bevorstehen. Bis zu 4000 Jobs seien beim Autobauer aus Stuttgart in Gefahr, vor allem im Bereich Management und Verwaltung. Das berichtet das Handelsblatt. Porsche selbst bestätigte die Zahl nicht, kündigte aber ein Spar- und Zukunftsprogramm an. Es soll das Unternehmen schlanker machen. Es geht bereits um die Finanzen der kommenden Jahre. Das Bundeskabinett will heute den Regierungsentwurf für den Haushalt 2027 absegnen. Außerdem schauen sich die Regierungsspitzen den Finanzplan bis 2030 an. Der Bundestag berät dann nach der Sommerpause. Bundesfinanzminister Klingbeil will eine Milliardenfinanzlücke schließen. Allerdings sollen hierfür fast 7 Milliarden Euro aus den Rücklagen genommen werden und neue Schulden gemacht werden. England ist am frühen Morgen ins Viertelfinale der Fußball-Weltmeisterschaft eingezogen. Das Team gewann nach einem spannenden Spiel 3:2 gegen Mexiko. Zuvor gab es eine Sensation. Norwegen hat Brasilien mit 2:1 besiegt und steht damit ebenfalls im Viertelfinale. Es ist das erste Mal für das Land. Dort trifft es nun am kommenden Samstag auf die Engländer.
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6: Der Regensburger Hauptbahnhof und am Bahnhof Prüfening laufen heute Nacht Arbeiten an der Leit- und Sicherungstechnik. Das hat auch Auswirkungen auf die Verbindungen zwischen Ingolstadt und Regensburg. Die Bahn rät sich da bitte frühzeitig auf der Internetseite auf dem Laufenden zu halten. Ein seit Anfang Juni vermisster 88-Jähriger aus Großmehring ist offenbar tot. Gestern wurde sein Auto in einem Waldstück nahe der B16A gefunden. Darin lag eine Leiche, bei der es sich nach Polizeiangaben höchstwahrscheinlich um den Vermissten handelt. Technisches Hilfswerk half beim Bergen des Autos. Die Kripo ermittelt nun die Todesursache. Hinweise auf Einwirkungen durch Dritte gibt es bisher nicht.
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0: 2 nach 6, A9 Richtung München zwischen Dreieck Nürnberg feucht und Allersberg Unfallaufnahme, da ist momentan der Stadtstreifen blockiert. Außerdem ein Blitzanhänger, der steht A9 Richtung Nürnberg am Kindinger Berg in der 100er-Zone. Vielen Dank fürs Bescheidgeben an unseren Radio im Blitzmelder, den Thomas. Und wenn ihr auch was seht, Staus, Blitzer, egal was, einfach mal anrufen oder auch gerne WhatsApp schicken. Die Radio-Innenverkehrs-Hotline ist die 0841 300 und dreimal die 9. Danke.
7: Weiter geht's mit dem Radio in Wetter und den aktuellen Temperaturen. Wir messen 17 Grad in Ingolstadt beim Kreuztor und das auch in Neuburg am Schloss. Es geht heute noch hoch auf 26 Grad. Ansonsten ganz viel Sonnenschein, so ein paar Wolken, die sich immer wieder davor schieben. Es ist auch leicht windig an diesem Montag, aber alles entspannt. Es ist schön sommerlich und bleibt auch trocken. Das auch in der Nacht. Da dann Tiefstwerte um die 16 Grad. Also es wird auch ein bisschen lauer wieder in den Nächten. Der Radio in Wetter Trend. Insgesamt steigen die Temperaturen morgen bis zu 30 Grad. Es wird ein bisschen windiger, ansonsten wieder der Mix aus Sonne und Wolken.
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2: Guten Morgen.
3: Hi, und ich habe sie auf. Absolut. Die rosa-rote Brille, die Herzchen-Sonnenbrille. Die Hochzeitssaison dieses Jahr, die macht was mit mir. Taylor Swift hat am Wochenende geheiratet. Endlich kann sie ihre eigene Love-Story leben. Ist es nicht perfekt? Der Popstar und der Footballspieler, das ist wie in so einer wunderschönen Highschool-Schnulze.
2: Okay, Sophia darf noch mehr über Taylor Swift berichten. Ja, in der Radio im Promi-Welt, da haben wir sogar, ja, was fürs Herz, noch eine Promi-Hochzeit für euch. Und jetzt aber erstmal mehr Hits, mehr Vielfalt. Rein geht's direkt mit Clock Clock und Someday Soon.
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0: Radio mit Genesis, Jesus, he knows me an diesem Montagmorgen 6:12. Und jetzt schauen wir mal, was die Schönen und Reichen so machen.
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4: Es ist passiert. Taylor Swift und Travis Kelce haben am Wochenende in New York geheiratet.
0: Ja, gut, haben wir das auch hinter uns.
4: Aber jetzt kommen die Flitterwochen des Jahres an Orte, die den beiden was bedeuten. Gerüchteweise die Bahamas, die italienische Küste, der Comer See, Paris, die französische Riviera, Kroatien, eine Privatinsel in Griechenland und. Das ist im Prinzip eine Welttournee.
0: Ja, und dann geht's von den Flitterwochen zur nächsten Hochzeit. Aurora Ramazzotti, die Tochter vom Eros mit der Michelle Hunziker, auch die ist jetzt verheiratet, hat sie gesagt, auf Sizilien in einem Schloss. Eine große Feier mit 250 Leuten oder, wie Taylor Swift sagen würde, der ganz kleine Kreis. Und das kommt jetzt schon etwas überraschend. Der Prinz William hat in einem Podcast erzählt, mein Vater hasst Fußball, so wie viele Deutsche nach dem 16. Finale. Da ist der König Charles raus. William selber ist ja riesen Fußballfan und hat auch angekündigt, in die USA zu kommen, wenn England im WM-Finale ist.
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0: Radio mit Laurel und Habit um 20 nach 6. Und jetzt wird es ja von Tag zu Tag wieder wärmer, wärmer und bis Freitag wieder so richtig heiß. Dann geht es wieder über die 30-Grad-Marke.
1: Und deshalb ist jetzt die perfekte Zeit, um Dinge wie Unkraut entfernen, Rasenmähen oder Autosaugen zu machen, ehe es wieder zu heiß ist, um solche körperlich anstrengenden Sachen zu machen.
0: Oder ihr wartet bis Freitag, um dann wieder die perfekte Ausrede zu haben, es nicht zu tun.
1: Finde ich einen schönen Ansatz auch, Ferry, aber ich weiß, ich möchte jetzt nicht diese Person sein, aber ich bin es trotzdem. Aufgeschoben ist nicht aufgehoben. Also die Dinge werden dann halt niemals erledigt sein.
0: Ehrlich gesagt ist es mir auch klar, ich brauche dann nur mein Auto oder meinen Garten anzusehen.
1: Ja, fühle ich auch ein bisschen.
0: Hört Radio N jetzt mit The Alan Parsons Project und Don't Answer Me.

0: genau so heißt der Song Sapphire hier bei Radio In von Ed Sheeran. 6.27 Uhr und in der nächsten halben Stunde mehr Hits, mehr Vielfalt auf euch warten. George Ezra mit Blame It On Me und Sophie and the Giants gemeinsam mit Purple Disco Machine und Paradise.
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0: Radio In am Montagmorgen um 6:30 und das ist wirklich sensationell. Norwegen hat Rekordweltmeister Brasilien aus dem Rennen um den WM-Titel geworfen. 2:1 hieß es da am Ende aus Sicht der Norweger. Haaland hat beide Tore gemacht. Definitiv Maschine. Für Norwegen ist es der erste Einzug in ein WM-Viertelfinale überhaupt. Außerdem hat England Co-Gastgeber Mexiko geschlagen. 3:2 lautet da das Ergebnis.
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20: In Ingolstadt.
21: Vorsorgen, Risiken erkennen und Lebensqualität erhalten. Das Klinikum Ingolstadt beteiligt sich auch in diesem Jahr an der Gesundheitsinitiative Herzenssache Lebenszeit. Morgen von 10 bis 15 Uhr stehen Spezialistinnen und Spezialisten des Krankenhauses aus den Bereichen Kardiologie, Neurologie und Nephrologie im Innenhof der Sparkasse Ingolstadt. Sie stehen kostenlos für persönliche Gespräche zur Verfügung und informieren über Herzschwäche, Diabetes, Schlaganfall und weitere Herz-Kreislauf-Erkrankungen. Furkan Beuratz, Radio in Ingolstadt.
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22: Im Landkreis Eichstätt.
23: Auch alte Computer sind noch brauchbar. Der Landkreis Eichstätt sammelt auf dem Wertstoffhof in Ballengries ausgediente, aber noch funktionsfähige Laptops, Tablets und E-Book-Reader. Die Geräte werden von der Nachbarschaftshilfe Ballengries geprüft und die Daten fachgerecht gelöscht. Anschließend werden Betriebs- und Bildungsprogramme neu aufgespielt und die Geräte dann weltweit an Schulen und Bildungseinrichtungen weitergegeben. Oliver Scholtisek, Radio In. In Ballengries.
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0: Schneller Blick auf die A9 Richtung München zwischen Dreieck Nürnberg-Feucht und Allersberg. Unfall, da ist die Aufnahme aktuell und der Standstreifen ist deswegen blockiert, aber halb so wild. Aber zumindest wisst ihr jetzt Bescheid.
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0: Auch das ist gut zu wissen. A9 Richtung Nürnberg am Kindinger Berg in der 100er Zone, da steht er, der Blitzeranhänger. So, wenn ihr den bestätigen könnt oder noch besser, was brandneues für uns habt, Staus, Blitzer, egal was, einfach anrufen oder eine WhatsApp schicken. Die Radio-Innenverkehrs-Hotline ist die 0841 300 und 3x die 9.
9: Und jetzt das Radio in Wetter und wir gehen rein in diese neue Woche mit 16 Grad in Ingolstadt, Ilgersheim. Das messen wir auch bei euch in Rohrbach. Da legen wir noch was oben drauf. 26 Grad heute die Top-Temperatur. Dazu ganz viel Sonnenschein. Hier und da mal eine Wolke, die sich davor schiebt. Es ist aber heute alles trocken, alles ganz entspannt. Ein leichter Wind geht, auch in der Nacht. Da messen wir dann Tiefstwerte wieder um die 16 Grad. Also die Nächte werden ein bisschen lauer. Der Radio in Wetter-Trend. Es wird auch wärmer. 30 Grad morgen wieder an der Spitze. Ja, Thema Wind immer noch mit dabei, ein bisschen stärker sogar. Ansonsten auch ein Mix aus Sonne und Wolken am Dienstag.

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2: Guten Morgen.
3: Hallihallo.
2: Das war ein Wochenende. Viel Blechmusik in Steinsdorf beim Bezirksmusikfest. Eine Zeitreise in Manching beim Jubiläum des Kelten- und Römermuseums. Und natürlich das Altstadtfest in Eichstätt.
4: Ich finde es einfach, es ist Sommer pur und es ist einfach schön. Macht Spaß.
3: Und das kann ich so bestätigen. Es war wirklich der Hammer. Und wir waren für euch unterwegs, natürlich auch auf dem Eichstätter Altstadtfest. Was unser Radio- und Lokalreporter Oliver Scholtisek dort erlebt hat, das hört ihr gleich nach Bibi Rexha, New Religion.
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0: Radioen mit dem Prototyp aller Boybands. Backstreet Boys, quit playing games with my heart. Hier bei Radioen um 6.41 Uhr. Und das Eichstätter Altstadtfest gilt als eines der schönsten Sommerfeste bei uns. Warum ist das so? Muss man selbst mal da gewesen sein, so wie unser Radioen-Lokalreporter Oliver Scholtisek jetzt am Wochenende.
1: Die Stimmung ist ausgelassen und vor den Bühnen tanzen schon am Nachmittag die ersten Festivalliebhaber. Im Posthof gibt's 70er Jahre Latin Rock und Blues am Marktplatz. Dazwischen Grillspieße und Fingerfood von den Vereinen aus dem Altmühltal und um die Ecke ein leckeres Tröpfchen.
2: Also wir sind vom Rotary Club Altmühltal-Eichstätt und machen hier eigentlich jedes Jahr diese Weißwein-Sekt-Cremant-Bar. Und das Ganze ist halt für einen guten Zweck. Dann trifft man Leute, es kommen welche vorbei und man unterhält sich.
1: Vor dem Dom laden die Jungs und Mädels von Prime Fit zum Workout ein. Und gegen Abend verwandelt sich dann auch noch der Leonrodplatz in eine Club-Area und heißt natürlich, Achtung Wortspiel, Leonrodplatz. 3 Tage Altstadtfest in Eichstätt und das Schönste daran ist,
3: dass meistens das Wetter passt und Eichstätt so richtig zur Geltung kommt, weil hier einfach extrem viel Leben herrscht.
4: Also ich bin jetzt erst wieder nach Eichstätt gezogen, deswegen ist es jetzt mein erstes Mal wieder. Aber ich finde es einfach, es ist Sommer pur und es ist einfach schön, macht Spaß.
5: Absolut, das Altstadtfest in Eichstätt am Wochenende am besten jetzt schon mal vormerken fürs nächste Jahr. Und ein paar Fotos und Impressionen findet ihr auch online unter radioin.de unter radioin-infos.
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0: Paradise hier bei Radio Inn um 6.49 Uhr. Ja, und es gibt Diskussionen, die führst du nicht gerne. Als Eltern zum Beispiel die Frage nach der Handyzeit. Wie lange sollen die Kids sozusagen am Handy rumhängen dürfen?
1: Ja, und viele beschäftigen sich damit. Aber eher gar nicht. 65% der Eltern meinen, es gibt keinerlei zeitliche Begrenzung bei ihnen. 65, unsere Zahl des Tages. Und Ferry, ich frage dich als Vater von einer Tochter, Aha. Wie sieht es denn bei euch aus?
0: Mhm. Tatsächlich gibt es so eine Art Handynutzungszeit. Aha. Du kannst das Ganze einstellen auf dem Handy, so dass irgendwann die Zeit aufgebraucht ist. Allerdings muss ich sagen, ich kann auch Eltern verstehen, die sagen, boah, Handynutzung einschränken, der Hauptgrund. Wir Eltern müssten ja dann mit gutem Beispiel vorangehen. Und das ist definitiv ganz, ganz schwer.
1: Ja, also ich habe mich auch angefangen, selbst einzuschränken mittlerweile bei bestimmten Apps. Aber das Witzige ist ja, du kannst es ja dann einfach verlängern. Wenn es ausgelaufen ist, bist du so, 5 Minuten mehr und nochmal 5 Minuten mehr.
0: Vorausgesetzt, du kennst die PIN.
1: Ja, gut, die kenne ich bei mir.
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Fire um 6.55 Uhr. Und klar, auch in der nächsten Stunde mehr Hits, mehr Vielfalt. Relax vom Frankie Goes to Hollywood und

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16: Radio in am Montagmorgen um 7:15. Vorsicht bei Powerbanks, die können Feuer fangen. So geschehen in Ingolstadt und endlich Punkte für Audi in der Formel 1.
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17: Ich bin Marina Paulik, guten Morgen. Bis zu 4000 Stellen im Management und Verwaltung, die sollen beim Autobauer Porsche auf der Kippe stehen. Das berichtet das Handelsblatt. Porsche selbst bestätigte bisher nur ein neues Spar- und Zukunftsprogramm. Auch VW will in dieser Woche über künftige Ausrichtungsstellen und Werke im Konzern entscheiden. Am Donnerstag trifft sich der Aufsichtsrat. Zum Start einer neuen Hitzewelle spitzt sich die Waldbrandgefahr in Südeuropa zu. In Frankreich werden rund 5000 Menschen aus Orten in den Pyrenäen in Sicherheit gebracht. Die heutige Etappe des Radrennens Tour de France findet ohne Zuschauer statt. Grund sind die Feuer in der Region. Auch in Portugal und Griechenland brennen Wälder. Hunderte Einsatzkräfte sind im Einsatz. Norwegen hat für eine Überraschung gesorgt. Zum ersten Mal überhaupt steht das Land im Viertelfinale einer Fußball-Weltmeisterschaft. Die Norweger warfen am Abend Rekordweltmeister Brasilien mit 2:1 aus dem Turnier. In der nächsten Runde trifft Norwegen nun auf England. Das wiederum gewann am frühen Morgen 3:2 gegen Mexiko. Und ein weiteres spannendes Spiel steht heute an. Am Abend trifft Portugal im Achtelfinale auf Spanien. Los geht es um 21 Uhr.
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17: Eine Powerbank zum Aufladen von Handys hat in Ingolstadt einen Feuerwehreinsatz ausgelöst. Sie war am Wochenende in einer Wohnung im Bahnhofsviertel in Brand geraten. Als Rettungskräfte eintrafen, brannte eine Matratze. Die Bewohner waren bereits aus der Wohnung geflüchtet und hatten die Fenster geöffnet. Die Feuerwehr löschte den Brand und belüftete die Wohnung. Es waren die ersten Punkte für Audi in der jungen Formel-1-Geschichte des Unternehmens. Gestern kam Gabriel Bortoleto beim großen Preis von Silverstone in Großbritannien auf Platz 8. Das sind 4 Punkte für Audi und damit das bisher beste Saisonergebnis. Teamkollege Nico Hülkenberg musste allerdings wegen Technikproblemen sein Rennen frühzeitig beenden. Gewonnen hat Charles Leclerc im Ferrari.
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16: 2 nach 7, A9 Richtung München zwischen Dreieck Nürnberg-Feucht und Allersberg. Unfallaufnahme, das momentan der Standstreifen blockiert. Ihr wisst Bescheid.
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16: Es wird geblitzt, einmal A9 Richtung Nürnberg am Kindinger Berg in der 100er-Zone. Das ist ein Blitzanhänger und ja, da haben wir im Radio Inn-Telefon. Wen haben wir denn da?
18: Ja, hi, hier ist die Franziska. Blitzer in Kösching an der Nordtangente in der 30er-Zone, ortsauswärts Richtung Ingolstadt.
16: Ja, vielen Dank, Franziska. Hat uns auch der Holger bestätigt. Wenn ihr noch was gesehen habt, ganz egal ob Staus oder Blitzer, einfach anrufen oder auch gerne WhatsApp schicken. Die Radio-Innenverkehrshotline ist die 0841 300 und 3x9.
19: Und wir sagen Ja zum Radio Innenwetter. Was ein wunderschöner Start in die neue Woche mit 18 Grad in Ingolstadt beim Westpark. 16 Grad messen wir in Eichstätt beim Freiwasser. Es geht noch hoch auf bis zu 26 Grad. Das ist die Top-Temperatur. Dazu viel Sonnenschein. Einzelne Wolken, die sich da hier und da mal davor schieben. Es bleibt aber trocken. Ist auch leicht windig an diesem Montag, auch in der Nacht. Da messen wir dann Tiefstwerte um die 16 Grad. Der Radio Innenwetter-Trend. Insgesamt steigen die Temperaturen wieder. Morgen geht's an die 30 Grad. Und es wird auch wieder ein bisschen windig, ansonsten viel Sonnenschein und ein paar Wolken.

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2: Guten Morgen.
3: Hi.
2: Die Fußball-WM ist ja fast schon ein Marathon. Pausen gab es bisher noch nicht. Aber es dünnt sich langsam aus. Warum sich manche Spieler selbst ein Bein legen, darüber reden wir gleich.
3: Nach mehr Hits, mehr Vielfalt, Blondie gleich für euch. Und jetzt Michael Schulte, 5 a.m.
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0: Radio mit Blondie und Maria um 6:55 und das Schöne am Fußball, man kann so herrlich meckern. Alles, was auf dem Platz falsch gemacht wird, ist einen Kommentar wert.
1: Und in super Zeitlupe sieht sogar noch besser aus. Unsere Radio in Fußballfüchse Lutz, Niki und Leo sprechen heute über eine ganz spezielle Spezialdisziplin.
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6: Das Thema heute. Wir haben einen VAR, einen Videobeweis. Warum machen Spieler immer noch Schwalben?
7: Ich glaube, weil sie denken, dass sie den VAR und den Schiedsrichter austricksen können.
6: Oder sie denken einfach gar nicht.
7: Ja,
8: also oft sind Schwalben keine Schwalben.
7: Ich sag nur Vinicius und Neymar.
6: Ja, die beiden, das stimmt, ja.
7: Ja, ich glaube, weil sie denken, dass sie das gut können.
6: Ja.
7: Und dann halt einen Elfmeter rausholen, aber das ist...
6: Ich habe auch mal gehört, dass Spieler das auch in jungem Alter wirklich trainieren, wie man am besten einfädelt, wie man am besten einen Foul schindet und sowas.
7: Ja, das haben
8: ich bin da gar keiner davon.
9: Und man Schwalben schinden auch Zeit, das machen sie oft.
7: Ja, in der Nachspielzeit.
9: In der Nachspielzeit.
7: Weil dann liegen sie im Boden,
9: ja,
7: heulen rum.
6: Und es wird eh noch weiter nachgespielt.
7: Ja.
6: Es bringt gar nichts.
9: Es bringt gar nichts.
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0: Radio Inn mit Alvaro Soler und Markia. Es ist 18 Minuten nach 7 und das erste Mal ist immer was ganz Besonderes. Das erste Auto, der erste Kuss und jetzt Ferry, du warst ganz, ganz aufgeregt. Heute Morgen bist du mir hin, hast gesagt, hey, es ist passiert. Du bist ein bisschen spät dran, aber du hattest den ersten Mückenstich in diesem Sommer.
1: Ja, es juckt doch immer noch. Ich kann es dir noch mal zeigen. Das ist hier im Bauch. Sieh mal.
0: Ich sehe es, danke.
1: Ja, also tatsächlich, ich bin, also natürlich ist es jetzt nicht super tolles, aber so ein bisschen stolz bin ich auf meinen ersten Mückenstich
0: in diesem Sommer. Offiziell vom Sommer gestochen worden.
1: Weiter so.
0: Was mir aber auch krass auffällt, fällt euch das auch auf, sehr viele Fliegen auch in diesem Jahr. Also es surrt und schwirrt ganz viel um mich rum. Vielleicht habe ich auch einfach kein Fliegengitter. Das könnte auch das Rätsels Lösung sein, damit nicht mehr so viele Fliegen um mich rum sind. Aber es ist irgendwie sehr auffällig.
1: Aber grundsätzlich ist es ja schön, die Natur lebt und es blüht und... Wir sehen das alles positiv.
0: Total.
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0: Drop Dead.
1: Radio N mit einem Hit von Olivia Rodrigo, Drop Dead, und das um 7.26 Uhr. Und ey, Lego bringt mit Olivia Rodrigo erstmals eine eigene Künstlerkollektion auf den Markt ab dem 1. August. Insgesamt sollen es 5 Bausets werden mit ikonischen Momenten, Alben, Tourneen, zum Beispiel auch einem riesigen Backstage-Modell der Künstlerin. Sie war da auch selber an der Entwicklung beteiligt. 3 Sets ab dem 1. August. Ich bin jetzt schon hyped.
2: Unfassbar, und ihr seid hyped auf die nächste halbe Stunde. Mehr Hits, mehr Vielfalt. Sunrise Avenue mit Hollywood Hills warten auf euch und Maroon 5 mit Memories.
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2: Radio in am Montagmorgen kurz vor 7:30 und wir schauen nach Berlin. Da geht's heute um den Haushalt der Bundesregierung, also wie viel Geld unsere Regierung ausgeben darf. Und dafür muss der Bund neue Schulden aufnehmen, die aber sofort wieder investiert werden sollen. Das hat Finanzminister Klingbeil im ARD-Sommerinterview gesagt. Es ging aber auch um die umstrittene neue Krankschreibungsregelung. Dazu hat er gesagt, wir haben etwas verabredet, dazu stehe ich auch und jetzt müssen wir gucken, dass wir eine pragmatische Umsetzung finden. Und jetzt gucken wir erstmal vor die Haustür.
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11: In Ingolstadt gibt es ein neues Bildungsangebot zu den Themen Klimawandel und Gesundheit. Dabei handelt es sich um eine spielerische Klimarally, die auch Hintergrundwissen zu Hitze, UV-Strahlung oder Ozonbelastung vermittelt. Die Rally läuft über die kostenlose App Healthy Climate, die im Apple Store oder bei Google Play heruntergeladen werden kann. Die Klimarally ist für Kids ab 8 Jahren und Familien gedacht. Start und Ziel der rund 3 Kilometer langen Strecke ist der Ingolstädter Rathausplatz. Furkan Beuratz, Radio in Ingolstadt.
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12: Alle passionierten Radfahrerinnen und Radfahrer im Landkreis sind übermorgen zu einer Sternfahrt ins Donaumoos eingeladen. Startpunkte sind in den 3 Kommunen, die sich an der Aktion Stadtradeln beteiligen, nämlich in Karlshult, Neuburg und Schrobenhausen. Ziel der Aktion ist der Rosinger Hof in Kleinhohenried. Extra für die Radler öffnet auch die Wanderausstellung Holz macht Sachen im Haus im Moos. Am Ziel der Sternfahrt gibt es die Gelegenheit zur gemütlichen Einkehr. Die Anmeldung für die Aktion läuft nur noch bis heute. Mehr Infos findet ihr auf unserer Homepage. Kerstin Schulz, Radio Inn im Landkreis Neuburg-Schrobenhausen.
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2: So, da haben wir den Ingolstädter Stadtverkehr. B13, Münchner Straße zwischen B16 bei Oberstimm und der südlichen Ringstraße einiges los. Da dauert es momentan 3 Minuten länger. Dort, wo es geht, gute und sichere Fahrt.
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2: Obacht, ja, es wird geblitzt. B300 Reichertshofen Richtung Autobahn an der Raststätte. Dann Kösching am Stegbach auswärts, 30er-Zone und ein Blitzanhänger. Der steht auf der A9 Richtung Nürnberg am Kindinger Berg in der 100er-Zone. Vielen Dank fürs Bescheid geben an unsere fleißigen Radio im Blitzmelder wie Francesca, Holger, Franziska oder Thomas. Und wenn ihr auch was gesehen habt, Staus und Blitzer meldet ihr jederzeit mit der Radio in Verkehrshotline 0841 300 und dreimal die 9.
1: Das Radio in Wetter und es ist so ein angenehmes Sommerwetter. Wir starten in die neue Woche mit 17 Grad in Ingolstadt beim Audi Forum und das messen wir auch bei euch in Kesshult. Es geht heute aber noch hoch auf 26 Grad an der Spitze. Wir sehen ganz, ganz viel Sonne, hier und da eine Wolke, die vorbeizieht. Es bleibt aber alles trocken. Es ist leicht windig, auch in der Nacht. Da dann Tiefstwerte um die 16 Grad. Der Radio in Wetter Trend. Morgen wird's wärmer bis zu 30 Grad. Bisschen mehr wird's auch beim Thema Wind. Ansonsten wieder ein Mix aus Sonne und Wolken.

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2: Guten Morgen.
3: Hi.
2: Knutschflecken, da sind wir uns, denke ich, einig, nach 16 ist es irgendwie peinlich.
3: Aber heute habt ihr einen Freifahrtschein, verteilt Knutschflecken, also optimalerweise vielleicht an den Partner oder an die Partnerin, aber heute ist internationaler Tag des Kusses.
2: Ja, und was uns nach dem Knutschen diese Woche noch alles erwartet, hört ihr gleich nach mehr Hits und mehr Vielfalt. Moby, Why Does My Heart Feel So Bad? Gleich, aber jetzt sofort. Nice to meet you von Miles Smith.
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0: Stadion mit Moby. Why does my heart feel so bad an diesem Montagmorgen um 20 vor 8? Ja, und wir steuern direkt auf den Hochsommer zu und bei der Fußball-WM läuft die heiße K.O.-Phase.
1: Ja, wir müssen aber eigentlich gar nicht so weit ins Ausland schauen, denn auch hier bei uns in der Region ist einiges los. Was uns erwartet, das weiß Radio in Lokalreporter Volkan Beuratz.
2: Die Sommerpause beim FCI ist seit wenigen Tagen vorbei. Die Jungs stecken tief in der Vorbereitung für die neue

0: Drittligasaison und haben beim Testspiel am Donnerstag einen ordentlichen Brocken vor sich. Im Audi Sportpark geht es nämlich gegen den österreichischen Erstligisten Linzer ASK. Und während unsere Panther noch ein bisschen Sommerurlaub genießen, kommen alle Autofans am Wochenende voll auf ihre Kosten. Von Freitag bis Sonntag knattert die 12. Oberbayerische Meisterclassic durch die Region. Das Basislager der großen Oldtimer Rally ist wieder direkt am Maritimhotel hier in Ingolstadt. Da gibt es dann richtig viel Zeitgeschichte auf vier Rädern.
1: Boah, also diese Woche wieder ganz viel PS und ganz viel Schweiß. Aber vielleicht will ich ja auch selbst mal ein bisschen ins Schwitzen kommen und mich dabei noch richtig gut fühlen. Gibt's da auch was?
0: Natürlich. Wer noch was fürs Klima und die Waden tun will, das Ingolstädter Stadtradeln biegt auf die Zielgerade ein. Nur noch bis zum Wochenende könnt ihr in die Pedale treten und fleißig Kilometer sammeln für tolle Sachpreise. Oder ihr fahrt nach Eichstätt. Da steigt nämlich das große Hofgartenfest auf dem Campus der Katholischen Universität. Nach dem offiziellen Fassanstich gibt's internationale Speisen, Showeinlagen von den Unitanzgruppen und dann wird's richtig laut. Die Coverband Syndicate bringt den Campus am Abend nochmal richtig zum Beben.
2: Also, egal ob tanzen, radeln oder Oldtimer bewundern, haltet die Sonnencreme immer bereit und kommt gut durch die Woche.
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0: Radio mit Cyndi Lauper, Girls Just Wanna Have Fun. Sophia sagt auch, ja.
1: Ja, wollen wir haben.
0: Ja, auch Spaß macht's ja, sich zu küssen. Mhm. Aber braucht es eigentlich einen Grund, sich zu küssen? Eigentlich nicht, oder?
1: Naja, Ferry, jetzt kann der mal leicht übergriffig werden mit dieser Einstellung. Also eine gewisse Zuneigung wäre schon super. Aber klar, Küssen an sich ist auf jeden Fall schön.
0: Ja, und macht Spaß. Und deshalb feiern wir... Das Ganze, also das Küssen am Tag des Kusses, ist übrigens auch gesund.
1: Und warum ist das so? Was macht Küssen so gesund?
2: Das Fitnessstudio fürs Immunsystem.
3: Beim Küssen werden Bakterien ausgetauscht. Dadurch werden die körpereigenen Abwehrkräfte aktiviert und trainiert. Ein Kuss wirkt also wie eine Impfung.
2: Bluthochdruck und Stress. Ade.
3: Bei einem leidenschaftlichen Kuss erweitern sich die Blutgefäße. Das sorgt dafür, dass der Blutdruck bis auf Normalwerte absinkt. Ideal also für Menschen mit Bluthochdruck. Außerdem senkt Küssen die Stresshormone und wir entspannen uns.
2: Der schöne Schlankmacher.
3: Klingt vielleicht komisch, aber pro Minute knutschen verbrennt der Körper bis zu 20 Kalorien. Zum Vergleich, so viel steckt in einem durchschnittlichen Stück Schokolade.
2: Küss mich.
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0: Danke.
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0: Fool's Garden hier bei Radio N mit Lemon Tree. 7 Uhr und gleich 57 Minuten. Und in der nächsten Stunde mehr Hits, mehr Vielfalt. Dann unter anderem Fred Durst. Behind Blue Eyes. Beziehungsweise Limp Bizkit. Er ist der Frontman, Fred Durst, mit Behind Blue Eyes. Und Baby, goodbye. Ja, alle Farben. Baby, goodbye. Auch das gibt's bei uns.
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0: Radio Inna, Montagmorgen um 7:45. Bahnreisende müssen sich auf Behinderungen einstellen. Betroffen ist die Strecke Ingolstadt-Regensburg. Und ein Vermisster aus Großmehring ist offenbar tot.
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12: Ich bin Marina Paulik, guten Morgen. Es geht bereits um die Finanzen der kommenden Jahre. Das Bundeskabinett will heute den Regierungsentwurf für den Haushalt 2027 absegnen. Außerdem schauen sich die Regierungsspitzen den Finanzplan bis 2030 an. Der Bundestag berät dann nach der Sommerpause. Bundesfinanzminister Klingbeil will eine Milliardenfinanzlücke schließen. Allerdings sollen hierfür fast 7 Milliarden Euro aus den Rücklagen genommen werden und auch neue Schulden gemacht werden. Bei Porsche könnte ein weiterer großer Stellenabbau bevorstehen. Bis zu 4000 Jobs seien beim Autobauer aus Stuttgart in Gefahr. Vor allem im Bereich Management und Verwaltung. Das berichtet das Handelsblatt. Porsche selbst bestätigte die Zahl nicht, kündigte aber ein Spar- und Zukunftsprogramm an. Es soll das Unternehmen schlanker machen. England ist am frühen Morgen ins Viertelfinale der Fußball-Weltmeisterschaft eingezogen. Das Team gewann nach einem spannenden Spiel 3:2 gegen Mexiko. Zuvor gab es eine Sensation. Norwegen hat Brasilien mit 2:1 besiegt und steht damit ebenfalls im Viertelfinale. Es ist das erste Mal für das Land. Dort trifft es nun am kommenden Samstag auf die Engländer.
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12: Der Regensburger Hauptbahnhof und am Bahnhof Prüfeningen laufen heute Nacht Arbeiten an der Leit- und Sicherungstechnik. Das hat auch Auswirkungen auf die Verbindungen zwischen Ingolstadt und Regensburg. Die Bahn rät sich da bitte frühzeitig auf der Internetseite auf dem Laufenden zu halten. Ein seit Anfang Juni vermisster 88-Jähriger aus Großmähring ist offenbar tot. Gestern wurde sein Auto in einem Waldstück nahe der B16A gefunden. Darin lag eine Leiche, bei der es sich nach Polizeiangaben höchstwahrscheinlich um den Vermissten handelt. Technisches Hilfswerk half beim Bergen des Autos. Die Kripo ermittelt nun die Todesursache. Hinweise auf Einwirkungen durch Dritte gibt es bisher nicht.
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0: 2:08 und wir schauen einmal auf die B16A Goethestraße Ingolstadt. Zwischen Ingolstadt Nord und Schillerstraße dichter Verkehr. Da dauert es momentan 4 Minuten länger und 3 Minuten mehr Zeit einplanen, wenn ihr auf der B300 Schrobenhausen Richtung Münchsmünster unterwegs seid. Zwischen Langbruck und Geisenfeld ist halt ein bisschen was los. Dort, wo es geht, gute und sichere Fahrt.
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0: Wird geblitzt. Einmal B300 Reichertshofen Richtung Autobahn an der Raststätte und Kösching am Stegbach auswärts in der 30er-Zone. Wenn ihr davon was bestätigen könnt oder noch besser was Neues für uns habt, einfach anrufen oder auch gerne eine WhatsApp schicken. Wir freuen uns auch über Sprachnachrichten. 0841 300 und 3x die 9. Das ist sie, die Radio Inn Verkehrshotline. Und das ist das Radio in Wetter mit Sophia.
13: Ja, und es ist so ein schönes Sommerwetter. Wir starten in diese neue Woche mit 19 Grad. Das messen wir in Ingolstadt beim Audi Forum und wir messen 18 Grad in Eichstätt am Willibald-Gymnasium. Und 26 Grad ist heute die Top-Temperatur. Dazu ganz viel Sonnenschein, ein paar Wolken, die vorbeiziehen, aber alles nur rein dekorativ. Es bleibt nämlich trocken. Es ist auch leicht windig an diesem Montag. Auch in der Nacht, da dann Tiefstwerte um die 16 Grad. Das heißt, die Nächte werden ein bisschen lauer und die Tage auch wieder wärmer, der Radio in Wettertrend, also noch wärmer. Morgen bis zu 30 Grad. Ein bisschen windiger ist es sogar noch als heute. Ansonsten aber wieder viel Sonne und ein paar Wolken.
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2: Guten Morgen.
3: Morgen. Und es ist spontan. Aber ich bin mir sicher, es wird gut und auch sehr anstrengend. Seit gestern Abend weiß ich, ich werde dabei sein und ich werde mitlaufen. Beim großen Firmenlauf in Ingolstadt findet übermorgen statt und ich springe da spontan für eine Freundin ein.
2: Und Sophia, ich weiß, das hörst du jetzt so ungern, aber du bist eine von Tausenden dieses Jahr Rekordzahlen beim Firmenlauf, wie ihr sogar genauso spontan auch dabei sein könnt. Hört ihr gleich nach mehr Hits und mehr Vielfalt. Wir gehen direkt rein mit Teddy Swims, Mr. Know-It-All.
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0: Slim Biscuit Behind Blue Eyes hier bei Radio N um 12 nach 8 und über 8100 Hobbyläufer aus, Achtung, 467 Unternehmen. Der Kaufland Firmenlauf Ingolstadt, der geht mit Rekordzahlen in seine 10. Runde. Jetzt am Mittwoch geht's 5,5 Kilometer die Donau lang. Der erste Startschuss fällt um 18 Uhr.
1: Und wer macht mit? Allein das Audi-Schanzer Laufteam geht mit knapp über 500 Läuferinnen und Läufern an den Start und stellt damit das größte Team. Fitness und Teamgeist ist schon mal mega, feiern und Spaß haben aber noch wichtiger.
2: Nach dem Zielanlauf ist natürlich noch nicht Schluss. Zurück auf der Tillywiese. Team-Areas sind aufgebaut und Live-Musik von unserer Band Project Triple X. Und um 20 Uhr als eines der Highlights dann die große Siegerehrung, wo wir verschiedene Wertungskategorien auszeichnen. Wir haben ja auch einen Kreativpreis für die beste Kostümierung. Und da haben wir wirklich schon alles gesehen. Von Superhelden über die Badeenden der Stadtwerke bis hin zu einer kompletten Weihnachtsgeschichte, die dargestellt wurde.
1: Wahnsinn, das sagt Julia Fritz aus dem Orga-Team vom Firmenlauf. Und nach der Preisverleihung geht's nahtlos weiter mit der After-Run-Party.
2: Ja, und dann ist bis 22 Uhr fröhliches Feiern angesagt, mit Speisen, Getränken, guter Musik, Kollegen, um dann einfach zusammen einen schönen teambildenden Abend zu verbringen und ja, erschöpft, aber fröhlich nach Hause zu gehen.
1: Nachmeldungen sind übrigens auch jetzt noch möglich und zwar bis zum Startschuss unter firmenlauf-ingolstadt.de oder am Mittwoch dann persönlich vor dem Firmenlauf ab 14 Uhr am Infozelt im Klenzepark.
0: Und wer, was ich verstehen kann, einfach nur zur Party vorbeikommen will, bitte sehr, alle sind willkommen.
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viel Gefühl. Muss am Montagmorgen als Mann erstmal klarkommen. Leona Lewis hier bei Radio mit Bleeding Love. 20 nach 8. Ich habe einen neuen Radio im Blitzer für euch. Der steht auf der A9 Richtung München in der Baustelle Höhe Köschinger Forst. Vielen Dank fürs Bescheid geben, Lena. Und wenn ihr auch noch was habt, Staus und Blitzer, meldet ihr jederzeit mit der Radio-Innenverkehrshotline 0841 300 und dreimal die 9.

0: Radio In mit Repeated von Ed Sheeran und Martin Garrix. Das Ding war übrigens 12 Jahre lang fast schon sowas wie ein kleiner Mythos unter Fans von Martin Garrix und Ed Sheeran. Immer wieder sind da Ausschnitte aufgetaucht, immer wieder wurde online gefragt, wann der Track endlich erscheint. Jetzt ist er da und natürlich wie immer ein richtiger Banger. Und mehr Hits, mehr Vielfalt auch in der nächsten halben Stunde. Auf euch wartet Bruce Springsteen, der Boss mit I'm on Fire und Shaboozey mit Abar Song Tipsy.
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0: Radio In am Montagmorgen, kurz vor 8:30 und kleines WM-Update am Morgen, das braucht ihr. Norwegen hat Rekordweltmeister Brasilien aus dem Rennen um den WM-Titel geworfen. 2:1 hieß es am Ende aus Sicht der Norweger. Haaland hat beide Tore gemacht, definitiv eine Maschine. Für Norwegen ist es der erste Einzug in ein WM-Viertelfinale überhaupt und England hat Co-Gastgeber Mexiko geschlagen. 3:2 hieß es da am Ende.
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8: Unter dem Motto Sommer in der Stadt lädt die Wirtschafts- und Servicegesellschaft in Pfaffenhofen an den nächsten Samstagen auf den Wochenmarkt. Jeweils von 9 bis 12 Uhr erwartet Besucherinnen und Besucher eine Mischung aus Information, Unterhaltung und Mitmachaktionen für die ganze Familie. Diesen Samstag geht's um das Thema Kinder und Familie, am 18. Juli dann um Gesundheit und Wellness und 25. Juli Musik und Street Art. Zahlreiche Vereine, Unternehmen und Organisationen aus Pfaffenhofen beteiligen sich an der Aktion. Andreas Rau, Radio In Pfaffenhofen.
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9: Vorsorgen, Risiken erkennen und Lebensqualität erhalten. Das Klinikum Ingolstadt beteiligt sich auch in diesem Jahr an der Gesundheitsinitiative Herzenssache Lebenszeit. Morgen von 10 bis 15 Uhr stehen Spezialistinnen und Spezialisten des Krankenhauses aus den Bereichen Kardiologie, Neurologie und Nephrologie im Innenhof der Sparkasse Ingolstadt. Sie stehen kostenlos für persönliche Gespräche zur Verfügung und informieren über Herzschwäche, Diabetes, Schlaganfall und weitere Herz-Kreislauf-Erkrankungen. Furkan Beuratz, Radio In Ingolstadt.
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0: Um 8.31 Uhr, B13, Münchner Straße, Ingolstadt, zwischen der südlichen Ringstraße und der B16 bei Oberstimmen, momentan einfach dichter Verkehr. Mein Gott, da ist ein bisschen was los, da dauert's 4 Minuten länger. Dort, wo es geht, gute und sichere Fahrt.
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0: Obacht, es wird geblitzt. Einmal A9 Richtung München in der Baustelle Höhe Köschinger Forst und B300 Reichertshofen Richtung Autobahn an der Raststätte. Vielen Dank fürs Bescheid geben an unsere fleißigen Radio im Blitzmelder wie zum Beispiel Lena oder Francesca. Und wenn ihr auch noch was habt, ganz egal, ob jetzt Staus, Blitzer oder was ganz anderes, dann ruft doch einfach mal an oder schickt doch gerne eine WhatsApp. Die Radio Innenverkehrshotline ist die 0841 300 und 3x die 9. Dankeschön.
10: 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Die aktuellen Temperaturen, wir messen 19 Grad in Ingolstadt, beim Westpark 18 Grad messen wir in Eichstätt und wir gehen heute noch hoch auf 26 Grad. Das ist die Spitzentemperatur. Dazu gibt es ganz viel mega angenehmen Sonnenschein. Ein paar Wolken schieben sich mal davor, aber alles harmlos. Es bleibt trocken. Es ist ganz leicht windig an diesem Montag. Auch in der Nacht da dann Tiefstwerte um die 16 Grad. Der Radio in Wettertrend. Es wird wärmer, morgen bis zu 30 Grad. Ja, Thema Wind ist wieder ein Ding. Aber es ist dazu wieder sehr sonnig und hier und da morgen auch eine Wolke mit dabei.

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2: Guten Morgen.
3: Guten Morgen. Und echt Respekt an Lola Young, die Sängerin aus Großbritannien. Die hat einfach 4 Nasenringe. Ich stelle mir das ein bisschen schmerzhaft vor.
2: 4.
3: Und 3 Augenbrauenpiercings. Krass. Unzählige Preise. Die können wir wirklich nicht mehr an einer Hand oder an 2 abzählen. Die hat sie für ihren Song Messy bekommen.
2: Ja, und darunter auch einen der wichtigsten, und zwar den Grammy in der Kategorie Best Pop Solo Performance. Sie überzeugt euch jetzt einfach selbst hier mit Messy.
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0: Radio mit Britney Spears und Sometimes um 20 vor 9. Meine Tochter und ihre Freundin.
1: Ihre BFF.
0: Best Friends Forever. Vielleicht wird sich zeigen, ist ja wurscht, ja? Die haben sich am Wochenende ein kleines Geschenk gemacht, weil, Achtung, die haben irgendwie ihren Freundschaftstag berechnet. Wer kennt's nicht? Bisschen Banane finde ich schon, aber okay.
1: Ich find's mega cool. Und Ferry, deswegen habe ich jetzt auch unseren Freundschaftstag berechnet. Der ergibt sich aus der Freundschaftszahl.
0: Okay, wie wird die berechnet? Warte mal, deswegen hast du mich vorher nach meinem Geburtsdatum gefragt, ja?
1: Ja, erwischt. Das wusste ich jetzt nicht zu 100% auswendig, aber

0: Ich wusste das dann, du hast es mir gesagt und dann ging es los. Man muss nämlich die Quersummen aus den beiden Geburtstagen berechnen, also aus meinem und aus deinem. Dann werden beide Ergebnisse wiederum addiert und raus kommt dann eben die Freundschaftszahl. Bei uns ist es, nach langen Berechnungen, mein Kopf, der raucht, es ist die 9. Heißt, an jedem 9. des Monats könnten wir unseren Freundschaftstag feiern oder den ganzen September lang. Du kannst es dir aussuchen. Mhm. Und dann können wir uns ganz reich beschenken. Ich habe da auch schon viele Ideen. Ich habe da schon ein bisschen drüber nachgedacht. Das wäre dann kommenden Donnerstag.
1: Könnten wir machen. Wobei ich mir gerade denke, wiederum, du kennst nicht mal mein Geburtsdatum. Wie sollen wir da richtige Freunde sein? Weil Freunde wissen, wann der andere Geburtstag hat.
0: Wann habe ich Geburtstag?
1: Ja, Radio Index Plus. Big Steen, I'm on fire. Leider keine Zeit mehr.
0: Guten Morgen.

0: Radio mit Katy Perry und California Girls um 8 Uhr und gleich 50 Minuten.
1: Und sich mit Wein auszukennen, das finde ich schon so ein bisschen sexy. Also ich bewundere das auf jeden Fall auf eine Art, wenn man so eine Weinkarte liest und nicht so wie ich dann faked und sagt, hey, was würden Sie empfehlen, sondern wenn man wirklich weiß, was man da bestellt. Gute Weine sind ja auch gern mal so 5 bis 15 Jahre alt, Top-Weine auch 20 bis 50 Jahre. Ferry, ab welchem Alter meinst du, wird es ein bisschen, also an der Schwelle zu grenzwertig oder eklig?
0: Ich bin totaler Weinkenner. 2000 Jahre.
1: 2000 Jahre?
0: Ich habe keine Ahnung.
1: Okay, man denkt, Ferry übertreibt komplett, aber es wurde jetzt tatsächlich ein 2400 Jahre alter Wein hochgetaucht. Das ist quasi noch ein alter griechischer Wein, wurde jetzt in einem Schiffswrack entdeckt und ein paar Weinflaschen sind auch schon ein bisschen angeschlagen, aber ein paar sind noch original und die kann man tatsächlich öffnen und das wird jetzt auch demnächst gemacht und ich bin gespannt, was bei rumkommt. Ist ein ganz, ganz edler Tropfen.
0: Ich denke, wir werden keinen Schluck davon bekommen.
1: Ich will es vielleicht auch gar nicht.
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0: Radio mit dem Klassiker Tears for Fears mit Shout um 8.56 Uhr und nach 9 mehr Hits, mehr Vielfalt. Das ist definitiv die Kategorie mehr Hits. Aloy, Am I Enough? Und das hier? War quasi einer der ersten Rapper aus Österreich. Falco, Rock Me Amadeus.
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0: Ihr hört Radio Inner am Montagmorgen. Es ist kurz vor 9 und Vorsicht bei Powerbanks. Die können Feuer fangen. So geschehen in Ingolstadt und endlich Punkte für Audi in der Formel 1.
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10: Ich bin Marina Paulik. Guten Morgen. Ein Griff in die Rücklagen plus neue Schulden. So will Bundesfinanzminister Klingbeil eine Milliardenlücke im Haushalt für das kommende Jahr schließen. Er verteidigt seine Planung. Höhere Ausgaben seien vor allem im Bereich Bundeswehr sowie Wirtschaft und Energie vorgesehen. Das Kabinett berät heute über die Pläne des Ministers. Nach der Sommerpause geht der Haushalt 2027 dann in den Bundestag. Grünes Licht für neue Arbeitsplätze in Halbergmoos bei München. Das Rüstungsunternehmen Helsing kann sich dort auf einem großen Gelände ansiedeln. Ein Bürgerentscheid dazu fiel positiv aus. Das Unternehmen entwickelt Verteidigungstechnologien, darunter Drohnen. Auf dem neuen Campus soll geforscht, entwickelt und produziert werden. Von 300 Arbeitsplätzen ist die Rede. Norwegen hat für eine Überraschung gesorgt. Zum ersten Mal überhaupt steht das Land im Viertelfinale einer Fußball-Weltmeisterschaft. Die Norweger warfen gestern am späten Abend Rekordweltmeister Brasilien mit 2:1 aus dem Turnier. In der nächsten Runde trifft Norwegen nun auf England. Das wiederum gewann am frühen Morgen 3:2 gegen Mexiko. Für Empörung sorgt unterdessen eine Entscheidung der FIFA. Sie hat die Rotsperre für den US-Stürmer Balogun aufgehoben. Medienberichten zufolge soll ein Anruf von US-Präsident Trump bei FIFA-Chef Infantino dafür gesorgt haben.
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10: Eine Powerbank zum Aufladen von Handys hat in Ingolstadt einen Feuerwehreinsatz ausgelöst. Sie war am Wochenende in einer Wohnung im Bahnhofsviertel in Brand geraten. Als Rettungskräfte eintrafen, brannte eine Matratze. Die Bewohner waren bereits aus der Wohnung geflüchtet und hatten die Fenster geöffnet. Die Feuerwehr löschte den Brand und belüftete die Wohnung. Es waren die ersten Punkte für Audi in der jungen Formel-1-Geschichte des Unternehmens. Gestern kam Gabriel Bortoleto beim großen Preis von Silverstone in Großbritannien auf Platz 8. Das sind 4 Punkte für Audi und damit das bisher beste Saisonergebnis. Teamkollege Nico Hülkenberg musste allerdings wegen Technikproblemen sein Rennen frühzeitig beenden. Gewonnen hat Charles Leclerc im Ferrari.
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0: 8:40, und da sieht es sehr, sehr gut aus auf den Straßen. Uns liegen keine Meldungen über größere Verkehrsstörungen vor. Darf gerne so bleiben.
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0: Die gibt's. Zum Beispiel wird geblitzt auf der A9 Richtung München in der Baustelle Höhe Köschinger Forst und B300 Reichertshofen Richtung Autobahn an der Raststätte. Ja, und wenn ihr noch was habt, Staus und Blitzer, meldet ihr jederzeit mit der Radio Inn Verkehrshotline. Und das wiederum ist die 0841 300 und 3x9. Danke.
11: Weiter geht's mit dem Radio Inn Wetter und den aktuellen Temperaturen. Wir messen 19 Grad in Ingolstadt, im Piuspark, 18 Grad sind's im Pfaffenhofen bei der Skaterhalle. Das wird noch mehr. 26 Grad heute die Top-Temperatur. Viel Sonnenschein, einzelne Wolken schieben sich mal davor, aber alles harmlos. Es bleibt heute an diesem Montag trocken. Leichtwindig ist es, auch in der Nacht. Da dann Tiefstwerte um die 16 Grad. Es wird also wieder ein bisschen lauer in den Nächten, der Radio Inn Wettertrend. Morgen wird's auch wärmer, bis zu 30 Grad sind da drin. Klar, Wind ist wieder ein Thema, ansonsten auch ein Mix aus Sonne und Wolken.

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2: Guten Morgen.
3: Wunderschönen guten Morgen. Und ich habe sie auf. Die rosa-rote Brille, die Herzchen-Sonnenbrille, die Hochzeitssaison, die macht was mit mir, die läuft ja gerade. Und Taylor Swift, die Ikone, sie hat am Wochenende geheiratet und endlich hat sie ihre eigene Love-Story so richtig ausgelebt. Ich finde, es ist perfekt. Die Pop-Ikone, der Football-Spieler, das ist wie so eine Highschool-Schnulze.
2: Okay, Sophia, du hast richtig Bock. Ich sag mal, ja. Du darfst noch mehr über Taylor Swift berichten in der Radio im Promi-Welt und für all die Romantischen unter euch. Wir haben sogar noch eine Promi-Hochzeit. Hochzeit für euch. Und klar, mehr Hits, mehr Vielfalt. Rein geht's mit Leonie und Don't Worry.
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0: Radio mit einem wunderschönen Duett. James Morrison und Nelly Furtado, Broken Strings um 8:45. Und nach der Hochzeit des Jahres kommen jetzt die Flitterwochen des Jahres.
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3: Es ist passiert. Taylor Swift und Travis Kelce haben am Wochenende in New York geheiratet.
0: Ja, gut, haben wir das auch hinter uns.
3: Aber jetzt kommen die Flitterwochen des Jahres an Orte, die den beiden was bedeuten. Gerüchteweise die Bahamas, die italienische Küste, der Comer See, Paris, die französische Riviera, Kroatien, eine Privatinsel in Griechenland und. Das ist im Prinzip eine Welttournee.
0: Ja, und dann geht's von den Flitterwochen zur nächsten Hochzeit. Aurora Ramazzotti, die Tochter vom Eros mit der Michelle Hunziker, auch die ist jetzt verheiratet, hat sie gesagt, auf Sizilien in einem Schloss. Eine große Feier mit 250 Leuten oder, wie Taylor Swift sagen würde, der ganz kleine Kreis. Und das kommt jetzt schon etwas überraschend. Der Prinz William hat in einem Podcast erzählt, mein Vater hasst Fußball, so wie viele Deutsche nach dem 16. Finale. Da ist der König Charles raus. William selber ist ja riesen Fußballfan und hat auch angekündigt, in die USA zu kommen, wenn England im WM-Finale ist.
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0: Ja, er singt, eine Legende singt über die andere Legende. Falco hier bei Radio Inn mit Rock Me Amadeus.
1: Und weiter geht's hier bei Radio Inn mit einem richtigen Hit, Cat's Eye mit Gabriella. Das ist ja eine internationale Girl Group. Und kurzes Angeberwissen, der Bandname Cat's Eye kommt tatsächlich von dem Edelstein Katzenauge. Der schillert in verschiedenen Farben. Das ist eine Anspielung auf die Mitglieder aus den verschiedenen Ländern. Und hier sind sie für euch, Cat's Eye.

0: Radio in mit Atomic Kitten und Eternal Flame an diesem Montag, 6. Juli, 9.27 Uhr. Und in der nächsten halben Stunde mehr Hits, mehr Vielfalt. Unter anderem wartet auf euch Michael Patrick Kelly mit The One und The Combinats gemeinsam mit Sarah Jane Morris und Don't Leave Me This Way.
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0: Radio in am Montagmorgen, kurz vor 9:30 und ja, jedes Kind weiß, am Sonntag haben die Geschäfte zu. Der Einzelhandel, der will das schon länger ändern und macht sich jetzt nochmal besonders stark dafür. Vom Hauptverband des deutschen Einzelhandels heißt es, Einkaufen sei längst ein Freizeiterlebnis und klar, stärke die Innenstädte. Aber warum wird darüber jetzt gesprochen? Na ganz einfach, wegen des Plans der Bundesregierung, die Sonntagsregeln für Bäckereien, Konditoreien und öffentliche Bibliotheken zu lockern. Ja, und da wittert jetzt auch der Einzelhandel seine Chance.
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3: Auch alte Computer sind noch brauchbar. Der Landkreis Eichstätt sammelt auf dem Wertstoffhof in Ballengries ausgediente, aber noch funktionsfähige Laptops, Tablets und E-Book-Reader. Die Geräte werden von der Nachbarschaftshilfe Ballengries geprüft und die Daten fachgerecht gelöscht. Anschließend werden Betriebs- und Bildungsprogramme neu aufgespielt und die Geräte dann weltweit an Schulen und Bildungseinrichtungen weitergegeben. Oliver Scholtisek, Radio Inn in Ballengries.
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5: In Ingolstadt gibt es ein neues Bildungsangebot zu den Themen Klimawandel und Gesundheit. Dabei handelt es sich um eine spielerische Klimarallye, die auch Hintergrundwissen zu Hitze, UV-Strahlung oder Ozonbelastung vermittelt. Die Rallye läuft über die kostenlose App Healthy Climate, die im Apple Store oder bei Google Play heruntergeladen werden kann. Die Klimarallye ist für Kids ab 8 Jahren und Familien gedacht. Start und Ziel der rund 3 Kilometer langen Strecke ist der Ingolstädter Rathausplatz. Furkan Beuratz, Radio in Ingolstadt.
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0: Ja, 9.31 Uhr und wir halten es kurz und schmerzlos. Uns liegen keine Meldungen über größere Verkehrsstörungen vor.
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0: Die gibt's und wen haben wir denn da am Radio in Telefon?
6: Guten Morgen, da ist der Kurt. Ich habe einen Blitzer zu melden auf der B300, kurz nach Reichertshofen Richtung Geisenfeld an dem Parkplatz. Wir wünschen euch einen schönen Tag.
0: Ja, den wünschen wir dir auch, Kurt. Und ich habe noch einen Radio im Blitzer, dank der Lena, und zwar auf der A9 Richtung München in der Baustelle Höhe Köschinger Forst. So, wenn ihr noch was habt, Staus, Blitzer, egal was, einfach mal anrufen oder gerne auch eine WhatsApp schicken als Sprachnachricht. Mit der Radio in Verkehrshotline geht das. Und das ist die 0841 300 und 3x die 9. Danke.
7: Wenn ich die Sonne heute malen würde, dann hätte die so ein süßes kleines Grinsegesicht, glaube ich. weil das Radio-In-Wetter, das ist wirklich top. Die aktuellen Temperaturen 20 Grad messen wir in Ingolstadt beim Kinettegraben, 19 Grad bei euch in Manching. Und es wird heute noch wunderschön angenehm sommerlich, 26 Grad. Die Top-Temperatur, viel Sonnenschein, einzelne Wolken, die sich vorbeischieben. Es bleibt aber trocken, leichtwindig ist es, das auch in der Nacht, da dann Tiefstwerte um die 16 Grad. Der Radio-In-Wetter-Trend. Es wird noch wärmer, morgen bis zu 30 Grad, auch wieder Thema Wind, der ist am Start. Ansonsten aber Sonne und Wolken im Mix.

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2: Guten Morgen.
3: Hallihallo.
2: Was war das für ein Wochenende? Viel Blechmusik in Steinsdorf beim Bezirksmusikfest, eine Zeitreise in Manching beim Jubiläum des Kelten- und Römermuseums und natürlich das Altstadtfest in Eichstätt.
4: Ich finde es einfach, es ist Sommer pur und es ist einfach schön. Es macht Spaß.
3: Das kann ich so bestätigen. Es war wirklich der Hammer. Wir waren für euch unterwegs am Eichstätter Altstadtfest. Was unser Radio- und Lokalreporter Oliver Scholtisek da erlebt hat, das hört ihr gleich nach mehr Hits und mehr Vielfalt. Und wir gehen rein mit einer neuen Nummer und die fühle ich und deswegen fühlt ihr die auch. Von Michael Schulte.
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0: Das Ding hatte zwischen ein paar Jährchen auf dem Buckel, aber immer noch geil. Imagine Dragons hier bei Radio N mit Thunder um 9.39 Uhr. Und das Eichstätter Altstadtfest, ja, gilt als eines der schönsten Sommerfeste bei uns. Warum ist das so? Muss man selbst mal da gewesen sein. So wie Radio N Lokalreporter Oliver Scholtisek jetzt am Wochenende.
1: Die Stimmung ist ausgelassen und vor den Bühnen tanzen schon am Nachmittag die ersten Festivalliebhaber. Im Posthof gibt es 70er Jahre Latin Rock und Blues am Marktplatz. Dazwischen Grillspieße und Fingerfood von den Vereinen aus dem Altmühltal und um die Ecke ein leckeres Tröpfchen.
2: Also wir sind vom Rotary Club Altmühltal Eichstätt und machen hier eigentlich jedes Jahr diese Weißwein-Sekt-Cremant-Bar. Und das Ganze ist halt für einen guten Zweck. Dann trifft man Leute, es kommen welche vorbei und man unterhält sich.
1: Vor dem Dom laden die Jungs und Mädels von Prime Fit zum Workout ein. Und gegen Abend verwandelt sich dann auch noch der Leonrodplatz in eine Club-Area und heißt natürlich, Achtung Wortspiel, Leonrodplatz. 3 Tage Altstadtfest in Eichstätt und das Schönste daran ist,
3: dass meistens das Wetter passt und Eichstätt so richtig zur Geltung kommt, weil hier einfach extrem viel Leben herrscht.
4: Also ich bin jetzt erst wieder nach Eichstätt gezogen, deswegen ist es jetzt mein erstes Mal wieder. Aber ich finde es einfach, es ist Sommer pur und es ist einfach schön. Macht Spaß.
5: So ist es absolut, das Altstadtfest in Eichstätt am Wochenende immer einen Besuch wert. Am besten jetzt auch schon mal vormerken dann fürs nächste Jahr. Und ein paar Impressionen, Fotos gibt's bei uns online unter radioin.de und unter Radio in Infos.

0: Ein schönes Liebeslied. Michael Patrick Kelly, The One, hier bei Radio Inn. 9.48 Uhr ist es. Und neue Woche, neues Restaurant. Das ist unser Motto. 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El Capitano. Wir haben da sehr, sehr edel gespeist.
1: Ja, und der Italiener ist ganz neu in Ingolstadt. Es gibt dazu auch eine Verlosung über Instagram. Da könnt ihr Gutscheine gewinnen, genau jetzt. Ansonsten nehmen wir euch natürlich auch akustisch mit auf diese Geschmacksreise durch Italien. Und das in der Mittagssendung bei Treffpunkt Mittag hier bei Radio Inn um 11:45.

Radio N mit Raymond und A Million Miles um 9.57 Uhr und nach 10 für euch mehr Hits wie der Fever Dream von Alex Warren und mehr Vielfalt. 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
10: Das ist Radio Inna am Montagmorgen um kurz vor 10. Eine Spaziergängerin hatte am Wochenende ein Auto mit einer Leiche in der Nähe der B16A entdeckt. Genaueres dazu hört ihr gleich hier bei Radio Inn.
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12: Ich bin Verena Paulik. Die Sitzung wurde extra vorgezogen. Heute treffen sich die Mitglieder des Bundeskabinetts in Berlin. Sie beraten über den Haushaltsentwurf für das kommende Jahr. Der sieht Investitionen in Verteidigung und Wirtschaft vor. Geld soll aus Rücklagen kommen. Zudem stehen neue Schulden in der Höhe von 200 Milliarden Euro im Raum. Jedes Kind weiß, am Sonntag haben die Geschäfte zu. Der Einzelhandel will das schon länger ändern und macht sich jetzt nochmal besonders stark dafür. Vom Hauptverband des deutschen Einzelhandels heißt es, Einkaufen sei längst ein Freizeiterlebnis und stärke die Innenstädte. Hintergrund ist ein Plan der Bundesregierung. Sie möchte die Sonntagsregeln für Bäckereien, Konditoreien und öffentliche Bibliotheken lockern. Zum Start einer neuen Hitzewelle spitzt sich die Waldbrandgefahr in Südeuropa zu. In Frankreich werden rund 5000 Menschen aus Orten in den Pyrenäen in Sicherheit gebracht. Die heutige Etappe des Radrennens Tour de France findet ohne Zuschauer statt. Grund sind die Feuer in der Region. Auch in Portugal und Griechenland brennen Wälder. Hunderte Rettungskräfte sind im Einsatz.
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12: Seit Anfang Juni wurde nach einem 88-Jährigen aus Großmähring gesucht. Jetzt besteht offenbar Gewissheit. Sein Auto wurde gestern in einem Waldstück nahe der B16A gefunden, darin eine Leiche. Es soll sich nach Polizeiangaben höchstwahrscheinlich um den Vermissten handeln. Die Kripo ermittelt nun zur Todesursache.
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13: Gute Nachrichten zum Start in diese Woche. Aktuell liegen uns keine größeren Störungsmeldungen vor.
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13: Auf der A9 steht einer Richtung München in der Baustelle auf Höhe Köschinger Forst.
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13: In Ingolstadt, Monikaviertel, momentan 19 Grad, auch im Pfaffenhofen, vom Haus der Begegnung 19 Grad und in Eichstätt bei der Spitalbrücke 18 Grad. Zum Wochenstart ist es heute bei uns im Herzen Bayerns durchwachsen. Mit Wolken, ganz vereinzelt örtlich noch Schauer, aber auch ein bisschen Sonne. Der Wettertrend, morgen bleibt's trocken, dann geht's mit den Temperaturen auf um die 30 Grad hoch. Am Mittwoch wird's bei um die 25 Grad insgesamt auch wieder sonniger.
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2: Das für kommenden Sonntag geplante Musical der Musikschule Pfaffenhofen ist aus organisatorischen Gründen abgesagt worden. Möglicherweise wird es im kommenden Frühjahr nachgeholt. Bereits abgeholte Platzkarten für die Aufführung müssen nicht zurückgegeben werden und verlieren mit der Absage ihre Gültigkeit. An der Technischen Hochschule Ingolstadt gibt es heute wieder eine öffentliche Campusführung. Erst stellt die Studienberatung ihr Angebot vor und informiert rund um Bewerbung und Studium. Dann führen Studierende verschiedener Fachrichtungen über den Campus und beantworten Fragen rund ums studentische Leben. Start ist heute um 16 Uhr im Hörsaal E001. Eine Anmeldung ist nicht nötig. Am Stadttheater Ingolstadt ist morgen wieder Open Foyer angesagt. Von 12 bis 18 Uhr dient es als Treffpunkt für alle. Ab 15.30 Uhr gibt es zum Beispiel eine Stunde lang die Gelegenheit, unter Anleitung Yoga-Übungen für einen starken Rücken zu machen. Matten müsst ihr aber selbst mitbringen. Und ab 17 Uhr steht Medical Qigong und Meditation auf dem Programm. Der Eintritt ist frei, auch alle Angebote sind kostenlos. Genau heute in einem Monat ist es schon wieder der letzte Abend beim kleinen Open-Air-Musikfestival der Eventhalle im Turmbauer. In einem Monat zum Finale ist der legendäre Hans Söllner mit einem Solokonzert zu Gast. Ab dem 1. August gibt es Auftritte von Rockabella and the Giddy-Ups, Werner Schmidtbauer und der Band I Dolci Signori, die italienische Welthits im Programm haben. Tickets zu allen Events gibt's noch auf der Homepage der Eventhalle.
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8: Gute Nachrichten an diesem Montagvormittag. Uns liegen momentan keine größeren Störungsmeldungen vor.
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8: Auf der B300 steht einer kurz nach Reichertshofen Richtung Geisenfeld am Parkplatz und in Denkendorf Richtung Appertshofen im Wald.
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8: Zum Wochenstart ist es heute bei uns im Herzen Bayerns durchwachsen. Mit Wolken, ganz vereinzelt örtlich noch Schauer, aber auch ein bisschen Sonne. Der Wettertrend, morgen bleibt's trocken, dann geht's mit den Temperaturen auf um die 30 Grad hoch. Am Mittwoch wird's bei um die 25 Grad insgesamt auch wieder sonniger.
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2: Es ist passiert. Taylor Swift und Travis Kelce haben am Wochenende in New York geheiratet.
3: Ja, gut, haben wir das auch hinter uns.
2: Aber jetzt kommen die Flitterwochen des Jahres an Orte, die den beiden was bedeuten. Gerüchteweise die Bahamas, die italienische Küste, der Comer See, Paris, die französische Riviera, Kroatien, eine Privatinsel in Griechenland und. Das ist im Prinzip eine Welttournee.
3: Und dann geht's von den Flitterwochen zur nächsten Hochzeit. Aurora Ramazzotti, die Tochter vom Eros mit der Michelle Hunziker, auch die ist jetzt verheiratet, hat sie gesagt, auf Sizilien in einem Schloss. Eine große Feier mit 250 Leuten oder, wie Taylor Swift sagen würde, der ganz kleine Kreis. Und das kommt jetzt schon etwas überraschend. Der Prinz William hat in einem Podcast erzählt, mein Vater hasst Fußball, so wie viele Deutsche nach dem 16. Finale. Da ist der König Charles raus. William selber ist ja riesen Fußballfan und hat auch angekündigt, in die USA zu kommen, wenn England im WM-Finale ist.
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9: Ich bin Justin Hamm. Erst darf ein Schiedsrichter aus Somalia nicht einreisen. Jetzt wird die Strafe für eine rote Karte einfach aufgehoben. Die Fußball-WM in Nordamerika hat ihren nächsten großen Aufreger. US-Stürmer Balogun darf im Achtelfinale gegen Belgien auflaufen, obwohl er eigentlich gesperrt gewesen wäre. So hat die FIFA entschieden. Medienberichten zufolge auf Initiative von US-Präsident Trump hin. Unter anderem DFB-Präsident Neuendorf forderte rasche Aufklärung. Es ist ein Hoffnungsschimmer für die angeschlagene deutsche Industrie. Nach dem Rückschlag im April hat der Auftragseingang im Mai wieder zugelegt. Der Anstieg fiel zudem deutlich höher aus als von Experten erwartet. Die Aufträge stiegen im Mai im Vergleich zum Vormonat um 1,9%, so die Zahlen vom Statistikbundesamt. Demnach profitierte die Industrie unter anderem von Großaufträgen. Die Einwohner von Hallberg-Moos im Landkreis Freising haben für eine Ansiedelung des Drohnenherstellers Helsing gestimmt. Bei einem Bürgerentscheid haben 59% dafür votiert, dass die Gemeinde die Grundlagen für einen Rüstungsstandort schafft. Helsing will dort einen dreistelligen Millionenbetrag investieren. Mehr als 300 neue Jobs sollen entstehen.
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10: Ich bin Verena Paulik. Das neue Studentenwohnheim in der Eichstätter Spitalstadt ist fast fertig. Ab heute startet noch eine Baustelle. Die Stadt muss die Außenanlagen mit Gehwegen und neuen Parkplätzen fertigstellen. Deshalb wird die Durchfahrt am Anger bis Anfang August gesperrt. Später sollen noch weitere öffentliche Parkplätze dort entstehen.
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11: Vorsicht bitte auf der A9 München Richtung Nürnberg zwischen Ingolstadt Nord und der Raststätte Köschinger Forst liegen Gegenstände auf der Fahrbahn. Hier steht ein Fahrzeug auf dem Standstreifen.
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11: Auf der B300 steht einer kurz nach Reichertshofen Richtung Geisenfeld am Parkplatz und in Denkendorf Richtung Appertshofen im Wald.
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11: In Ingolstadt vorm Klinikum 21 Grad aktuell, auch in Neuburg Schranenplatz 21 Grad, ebenso in Schrobenhausen momentan am Pergerplatz 21 Grad. Zum Wochenstart ist es heute bei uns im Herzen Bayerns durchwachsen. Mit Wolken, ganz vereinzelt örtlich noch Schauer, aber auch ein bisschen Sonne. Der Wettertrend, morgen bleibt's trocken, dann geht's mit den Temperaturen auf um die 30 Grad hoch. Am Mittwoch wird's bei um die 25 Grad insgesamt auch wieder sonniger.
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3: Du warst ganz, ganz aufgeregt heute Morgen bis zu mir hin, hast gesagt, hey, es ist passiert, du bist ein bisschen spät dran, aber du hattest den ersten Mückenstich in diesem Sommer.
2: 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Das ist hier am Bauch. Sieh mal.
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3: Juckt? Nicht. 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Jetzt bist du so richtig im Sommer angekommen, mit allen Sinnen.
2: Ja, und bist du richtig in der WM angekommen, Sophia? Das frage ich mich. Was zum Beispiel ist denn abseits?
3: Ja, also Fußball ist auf jeden Fall nicht gut und Spieler stehen falsch und dann kommt der Ball und irgendwie blöde Situation.
2: Das können unsere Fußballfüchse auf jeden Fall besser erklären. Machen sie morgen um 20 nach 7. Wir hören uns.
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6: Achtung auf der A9 München Richtung Nürnberg zwischen Ingolstadt Süd und Ingolstadt Nord. Ein LKW-Unfall. Hier ist die Fahrbahn gerade gesperrt. Und zwischen Ingolstadt Nord und der Raststätte Köschinger Forst liegen Gegenstände auf der Fahrbahn. Hier steht ein Fahrzeug auf dem Standstreifen. Zwischen Manching und Ingolstadt Ost 3 Kilometer Stau. Hier dauert es momentan 52 Minuten länger.
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6: Auf der B300 steht einer kurz nach Reichertshofen Richtung Geisenfeld am Parkplatz und in Denkendorf Richtung Appertshofen im Wald.
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6: Zum Wochenstart ist es heute bei uns im Herzen Bayerns durchwachsen. Mit Wolken, ganz vereinzelt örtlich noch Schauer, aber auch ein bisschen Sonne. Der Wettertrend, morgen bleibt's trocken, dann geht's mit den Temperaturen auf um die 30 Grad hoch. Am Mittwoch wird's bei um die 25 Grad insgesamt auch wieder sonniger.
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1: Heute starten wir am anderen Ende der Welt, in Melbourne, Australien. Die Stadt hat einen coolen, ganz eigenwilligen Charme mit seinen farbenfrohen Straßen, trendigen Cafés, verwinkelten Gassen und den vielen Locations, an denen Live-Musik gespielt wird. Gerade herrscht in Australien Winter. Der Juli ist der kälteste Monat dort im Jahr. Für Melbourne heißt das konkret, es ist frisch heute mit rund 13 Grad, aber die Sonne scheint. Von Australien nach Südamerika, nach Argentinien, in Santa Fe heute Sonnenschein bei 17 Grad. Und in Genf in der Schweiz heute hochsommerliche 29 Grad, da brennt die Sonne runter auf den Genfer See. In der slowakischen Hauptstadt Bratislava heute 26 Grad, dazu viele Wolken, aber zwischendurch immer wieder Sonnenschein.
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12: Ich bin Justin Hamm. Fast die Hälfte der Menschen in Deutschland nutzt KI mittlerweile für Gesundheitsfragen. Das zeigt die Studie Stada Health Report. Claudia Wächter, welche Fragen haben Betroffene denn an den Chatbot?
13: Die allermeisten wollen im Prinzip eine Diagnose besser verstehen oder bereiten sich so auch auf einen Arztbesuch vor. Auf jeden Fall finden gut 80% der Deutschen KI in der Gesundheitsvorsorge völlig okay. Einige sind allerdings auch skeptisch, fragen sich, was am Ende mit den eigenen Daten passiert.
12: Und Experten warnen, KI macht häufig Fehler bei Diagnosen oder Medikamentendosierungen und ist auch kein geeigneter Ersatz für eine Psychotherapie. Politiker aus dem Landkreis Landsberg am Lech fordern von Bayerns Wirtschaftsminister Aiwanger einen Stopp der Erdgassuche am Ammersee. Die Genehmigung solle erst verlängert werden, wenn die Trinkwasserversorgung der betroffenen Gemeinden gesichert sei, so steht es in einem Brief. Bisherige Bohrungen nach einem neuen Brunnen in Reichling sind erfolglos geblieben. Für Fußballromantiker ist das ganz harte Kost. Die FIFA hat die Rotsperre des US-amerikanischen Spielers Florin Balogun bei der WM ausgesetzt. Medienberichten, US-Präsident Trump selbst habe den Weltverband dazu gedrängt. Balogun hatte im 16. Finale gemäß der Regel die rote Karte bekommen. Eine Erklärung der FIFA gibt es nicht. Achtelfinalgegner Belgien hat jetzt Einspruch eingelegt.
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14: Vorsicht bitte auf der A9 Nürnberg Richtung München zwischen Altmühltal und dem Rastplatz Gelbe See ein Spanngurt auf der Fahrbahn. In der Gegenrichtung zwischen Ingolstadt Süd und Ingolstadt Nord ein LKW-Unfall. Der Verkehr wird mittlerweile an der Unfallstelle über den linken Fahrstreifen vorbeigeführt. Zwischen Langenbruck und Lenting 7 Kilometer Stau. Hier dauert es aktuell 1 Stunde länger.
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14: Auf der B300 steht einer kurz nach Reichertshofen Richtung Geisenfeld am Parkplatz und in Denkendorf Richtung Appertshofen im Wald.
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14: In Ingolstadt, Hollerstauden 22 Grad aktuell, in Pfaffenhofen vor der Skaterhalle 21 Grad, auch in Eichstätt-Freiwasser momentan 21 Grad. Zum Wochenstart ist es heute bei uns im Herzen Bayerns durchwachsen. Mit Wolken, ganz vereinzelt örtlich noch Schauer, aber auch ein bisschen Sonne. Der Wettertrend, morgen bleibt's trocken, dann geht's mit den Temperaturen auf um die 30 Grad hoch. Am Mittwoch wird's bei um die 25 Grad insgesamt auch wieder sonniger.
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14: Am Montag in der zweiten Juliwoche. Servus, ich bin Dit Kapfinger. Mahlzeit. Ein Wochenende mit vielen Veranstaltungen bei uns in der Region liegt hinter uns und auch viel Fußball. Donald Trump hat da persönlich bei FIFA-Chef Infantino angerufen, um eine rote Karte und Sperre eines Spielers der USA aufheben zu lassen. Wurde sogar gemacht. Tja, jetzt soll bitte aber auch Friedrich Merz bei Infantino durchklingeln, damit das Tor von Jonathan Tah gegeben wird. Wir schauen also nun positiv nach vorne. In genau 4 Wochen ist für unsere Kinder der erste Sommerferientag. Was tut sich bereits heute hier bei uns Interessantes? Wissen wie immer unsere Lokalreporter. Was tut sich?
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14: Danke. Mehr Hits, mehr Vielfalt mit Roxette. Anfangs 90er. How do you do? Nach was Aktuellem von Leonie und Callum Scott. Stay.

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12: Ich bin Marina Paulik. Das neue Studentenwohnheim in der Eichstätter Spitalstadt ist fast fertig. Ab heute startet noch eine Baustelle. Die Stadt muss die Außenanlagen mit Gehwegen und neuen Parkplätzen fertigstellen. Deshalb wird die Durchfahrt am Anger bis Anfang August gesperrt. Später sollen noch weitere öffentliche Parkplätze dort entstehen. Seit Anfang Juni wurde nach einem 88-Jährigen aus Großmähring gesucht. Jetzt besteht offenbar Gewissheit. Sein Auto wurde gestern in einem Waldstück nahe der B16A gefunden. Darin eine Leiche. Es soll sich nach Polizeiangaben höchstwahrscheinlich um den Vermissten handeln. Die Kripo ermittelt nun zur Todesursache. Plötzlich stand er im Kiesbett eines Neuburger Autohauses. Ein Fahranfänger hat gestern Abend einen Unfall gebaut. Beim Abbiegen beschleunigte er nach Zeugenangaben so stark, dass die Reifen durchtreten. Der 19-Jährige verlor die Kontrolle über das Auto und landete im Kiesbett der Firma. Der Fahrer und seine 4 Begleiter verletzten sich nicht. Der entstandene Schaden liegt bei 5.000 Euro. 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
13: Achtung auf der A9 München Richtung Nürnberg zwischen Ingolstadt Süd und Ingolstadt Nord. Ein LKW-Unfall. Der Verkehr wird an der Unfallstelle über den linken Fahrstreifen vorbeigeführt. Zwischen Langenbruck und Ingolstadt Ost 9 Kilometer Stau. Hier dauert es momentan genau 1 Stunde länger.
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13: Auf der A9 Richtung München, kurz vor Barer Weiher, ein Abstandsmesser.
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13: Zum Wochenstart ist es heute bei uns im Herzen Bayerns durchwachsen. Mit Wolken, ganz vereinzelt örtlich noch Schauer, aber auch ein bisschen Sonne. Der Wettertrend, morgen bleibt's trocken, dann geht's mit den Temperaturen auf um die 30 Grad hoch. Am Mittwoch wird's bei um die 25 Grad insgesamt auch wieder sonniger.

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0: Der Montagmittag. Wer guckt denn noch Fußball-WM, auch wenn unsere Jungs rausgeflogen sind? Okay, so ganz begeistert fiebern viele nun nicht mehr mit, aber es tut sich schon noch viel Interessantes, Spannendes und Überraschendes bei der WM. Die Norweger zum Beispiel haben Brasilien rausgekickt. Da gab es im Stadion von den Fans eine Laola. Woher kommt die überhaupt? Servus an meine Kollegin Pia Wegner, die Laola. Wer hat's erfunden?
1: Darüber wird bis heute gestritten. Zwei männliche Cheerleader aus den USA behaupten beide, die Welle in den 1980er Jahren erfunden zu haben. Aber auch Fangruppen aus Mexiko sehen sich als Urheber. Sicher ist, zu Weltruhm gelangte die Laola 1984 bei den Olympischen Spielen in Los Angeles. Beim Fußballspiel Brasilien gegen Italien schwappte sie durchs Stadion und von dort aus um die ganze Welt. Übrigens, Forschende haben herausgefunden, dass schon etwa 35 Menschen reichen, um eine Laola anzuschieben. Danach rollt sie mit rund 40 km/h durchs Stadion.
0: Dankeschön, Kollegin Pia Wegner zur Laola. Die Norweger hatten viel Grund dazu, sie zu machen nach dem 2:1 gegen Brasilien. Haaland schießt Norwegen zum allerersten Mal überhaupt in ein Fußball-WM-Viertelfinale. Tja, einige von uns haben da nun aber bestimmt für sich beschlossen, nie wieder Fußball wetten.
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16: Ich bin Justin Hamm. Der Handel fordert mehr Möglichkeiten zur Öffnung von Geschäften an Sonntagen. Der Chef des Einzelhandelsverbandes Gent sagte der Bild, Einkaufen sei auch ein Freizeiterlebnis. Daher setze man sich für Sonntagsöffnungen ein, auch um Innenstädte attraktiv und lebendig zu halten. Hintergrund, die Bundesregierung will die Öffnungszeiten für Bäckereien, Konditoreien und Bibliotheken an Sonntagen verlängern bzw. überhaupt ermöglichen. Wir bleiben beim Thema. Bayerns Gesundheitsministerin Gerlach fordert Nachbesserungen bei der geplanten Gesundheitsreform. Konkret verlangt sie, dass der Bund die Kassenbeiträge für Bürgergeldempfänger vollständig aus Steuermitteln finanziert. Die Finanzierungslücke beträgt laut Gerlach 12 Milliarden Euro. Bundesgesundheitsministerin Warken hat bereits Korrekturen am Reformpaket angekündigt. Die Angst vor politischer Einflussnahme auf die Fußball-WM durch die USA war groß und offenbar nicht unberechtigt. US-Torjäger Valerian Balogun darf nun doch im Achtelfinale spielen, obwohl er im Spiel zuvor eine berechtigte rote Karte gesehen hat. Medien berichten, dass US-Präsident Trump die Aussetzung der Sperre veranlasst hat. Der womögliche neue Bundestrainer Jürgen Klopp sagte bei Magenta TV dazu:
1: Das ist unser Spiel, nicht deren Spiel.
16: Der Achtelfinalgegner der USA, Belgien, hat Einspruch gegen die Entscheidung eingelegt.
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15: Achtung auf der A9 München Richtung Nürnberg zwischen Ingolstadt Süd und Ingolstadt Nord. Ein LKW-Unfall. Der Verkehr wird an der Unfallstelle über den linken Fahrstreifen vorbeigeführt. Zwischen Langenbruck und Ingolstadt Ost 9 Kilometer Stau. Hier dauert es momentan genau eine Stunde länger.
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15: Auf der A9 Richtung München, kurz vor Barer Weiher, ein Abstandsmesser.
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19: In Ingolstadt Ringsee momentan 28 Grad. In Neuburg am Bücherturm messen wir 27 Grad. Und auch in Schrobenhausen am Rathaus derzeit 27 Grad.
15: Zum Wochenstart ist es heute bei uns im Herzen Bayerns durchwachsen. Mit Wolken, ganz vereinzelt örtlich noch Schauer, aber auch ein bisschen Sonne. Der Wettertrend, morgen bleibt's trocken, dann geht's mit den Temperaturen auf um die 30 Grad hoch. Am Mittwoch wird's bei um die 25 Grad insgesamt auch wieder sonniger.

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1: Am Montag, Mahlzeit, ich bin Dirk Kapfinger. Es ist zwar Montag, aber heute am 6. Juli gibt's dazu auch was Gutes. Es ist nämlich der internationale Tag des Kusses. Wenn wir Deutschen da nun nicht vorzeitig ausscheiden, wird's bestimmt ein schöner Abend. Interessantes aus der Region kommt von unseren Lokalreportern. Was gibt's bei uns?
2: Das war ein Wochenende viel Blechmusik in Steinsdorf beim Bezirksmusikfest, eine Zeitreise in Manching beim Jubiläum des Kelten- und Römermuseums und natürlich das Altstadtfest in Eichstätt.
3: Ich finde es einfach, es ist Sommer pur und es ist einfach schön. Es macht Spaß.
2: Wir waren für euch unterwegs. Mehr dazu gleich hier bei Radio Inn.
1: Danke. 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Ein großer 2003er, der ziemlich abgeht von The Rasmus aus Finnland. Die waren oder sind gar nicht dabei bei der Fußball-WM, hatten sich nicht qualifiziert, die Finnen. In the Shadows, nach der frisch verheirateten Taylor Swift, was aktuell ist, Opa Light.

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1: Das Eichstätter Altstadtfest gilt als eines der schönsten Sommerfeste bei uns. Warum ist das so? Muss man selbst mal da gewesen sein, so wie Oliver Scholtisek jetzt am Wochenende.
2: Die Stimmung ist ausgelassen und vor den Bühnen tanzen schon am Nachmittag die ersten Festivalliebhaber. Im Posthof gibt's 70er Jahre Latin Rock und Blues am Marktplatz. Zwischen Grillspieße und Fingerfood von den Vereinen aus dem Altmühltal und um die Ecke ein leckeres Tröpfchen.
3: Also wir sind vom Rotary Club Altmühltal Eichstätt und machen hier eigentlich jedes Jahr diese Weißwein-Sekt-Cremant-Bar. Und das Ganze ist halt für einen guten Zweck. Man trifft mal Leute, es kommen welche vorbei und unterhält sich.
2: Vor dem Dom laden die Jungs und Mädels von PrimeFit zum Workout ein. Und gegen Abend verwandelt sich dann auch noch der Leonrodplatz in eine Club-Area und heißt natürlich, Achtung Wortspiel, Leonrodplatz. 3 Tage Altstadtfest in Eichstätt und das Schönste daran ist,
4: dass meistens das Wetter passt und Eichstätt so richtig zur Geltung kommt, weil hier einfach extrem viel Leben herrscht.
5: Also ich bin jetzt erst wieder nach Eichstätt gezogen, deswegen ist es jetzt mein erstes Mal wieder. Aber ich finde es einfach, es ist Sommer pur und es ist einfach schön. Es macht Spaß.
1: Das Altstadtfest in Eichstätt am Wochenende. Am besten jetzt schon mal vormerken fürs nächste Jahr. Und ein paar Impressionen gibt's bei uns online unter radioin.de unter Radio in Infos.
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1: 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Sieh mal.
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1: Ja, also tatsächlich, natürlich ist es nicht super tolles, aber so ein bisschen stolz bin ich auf meinen ersten Mückenstich.
2: Juckt? Nicht. Viel Spaß, aber ist natürlich was Besonderes. Jetzt bist du so richtig im Sommer angekommen, mit allen Sinnen.
1: Ja, und bist du richtig in der WM angekommen, Sophia? Das frage ich mich. Was zum Beispiel ist denn abseits?
2: Ja, also Fußball ist auf jeden Fall nicht gut und Spieler stehen falsch und dann kommt der Ball und irgendwie blöde Situation.
1: Das können unsere Fußballfüchse auf jeden Fall besser erklären. Machen sie morgen um 20 nach 7. Wir hören uns.
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14: Ich bin Verena Paulik. Das neue Studentenwohnheim in der Eichstätter Spitalstadt ist fast fertig. Ab heute startet noch eine Baustelle. Die Stadt muss die Außenanlagen mit Gehwegen und neuen Parkplätzen fertigstellen. Deshalb wird die Durchfahrt am Anger bis Anfang August gesperrt. Später sollen noch weitere öffentliche Parkplätze dort entstehen. Seit Anfang Juni wurde nach einem 88-Jährigen aus Großmähring gesucht. Jetzt besteht offenbar Gewissheit. Sein Auto wurde gestern in einem Waldstück nahe der B16A gefunden, darin eine Leiche. Es soll sich nach Polizeiangaben höchstwahrscheinlich um den Vermissten handeln. Die Kripo ermittelt nun zur Todesursache. Plötzlich stand er im Kiesbett eines Neuburger Autohauses. Ein Fahranfänger hat gestern Abend einen Unfall gebaut. Beim Abbiegen beschleunigte er nach Zeugenangaben so stark, dass die Reifen durchtreten. Der 19-Jährige verlor die Kontrolle über das Auto und landete im Kiesbett der Firma. Der Fahrer und seine vier Begleiter verletzten sich nicht. Der entstandene Schaden liegt bei 5.000 Euro. 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
15: Vorsicht auf der A9 München Richtung Nürnberg zwischen Ingolstadt Süd und Ingolstadt Nord. Ein LKW-Unfall. Der Verkehr wird an der Unfallstelle über den linken Fahrstreifen vorbeigeführt. Zwischen Langenbruck und Ingolstadt Ost immer noch 9 Kilometer Stau. Es dauert eine Stunde länger. Zwischen Ingolstadt Nord und Lenting liegen Gegenstände auf dem linken Fahrstreifen. Vorsicht hier. Und die B13 südliche Ringstraße, Ingolstadt zwischen Manchinger Straße und Goethestraße. Dichter Verkehr. Hier dauert es 7 Minuten länger.
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15: Auf der A9 Richtung München, kurz vor Baarer-Weiher, ein Abstandsmesser.
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15: Zum Wochenstart ist es heute bei uns im Herzen Bayerns durchwachsen. Mit Wolken, ganz vereinzelt örtlich noch Schauer, aber auch ein bisschen Sonne. Der Wettertrend, morgen bleibt's trocken, dann geht's mit den Temperaturen auf um die 30 Grad hoch. Am Mittwoch wird's bei um die 25 Grad insgesamt auch wieder sonniger.

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1: Der Montagmittag. Hat denn der amerikanische Präsident Donald Trump die FIFA beeinflusst? Das ist heute eines der ganz großen Themen. Trump soll sich persönlich bei FIFA-Präsident Infantino über die Rotsperre

0: des Topspielers beschwert haben. Wenig später hat die FIFA die Sperre ausgesetzt. Weder die FIFA noch das Weiße Haus haben das bisher kommentiert. Aber wie kommentiert das unser mit an Sicherheit grenzender Wahrscheinlichkeit nächster Bundestrainer Jürgen Klopp?
1: Wenn das wirklich Trump und Infantino miteinander ausgemacht haben, dann das ist verrückt.
0: Jürgen Klopp, verrückt ist dann noch sehr, sehr harmlos ausgedrückt. Die FIFA hat zum ersten Mal überhaupt die feste Rotsperre eines Spielers aufgehoben und zur Bewährung ausgesetzt. Wohl, weil Trump bei FIFA-Präsident Infantino angerufen hatte. Donald Trump, wie eine Helikoptermama, die beim Schuldirektor anruft, weil ihr Kleiner angeblich ungerecht behandelt wurde.
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13: Ich bin Justin Hamm. Der Handel fordert mehr Möglichkeiten zur Öffnung von Geschäften an Sonntagen. Der Chef des Einzelhandelsverbandes Gent sagte der Bild, Einkaufen sei auch ein Freizeiterlebnis. Daher setze man sich für Sonntagsöffnungen ein, auch um Innenstädte attraktiv und lebendig zu halten. Hintergrund, die Bundesregierung will die Öffnungszeiten für Bäckereien, Konditoreien und Bibliotheken an Sonntagen verlängern bzw. überhaupt ermöglichen. Wir bleiben beim Thema. Bayerns Gesundheitsministerin Gerlach fordert Nachbesserungen bei der geplanten Gesundheitsreform. Konkret verlangt sie, dass der Bund die Kassenbeiträge für Bürgergeldempfänger vollständig aus Steuermitteln finanziert. Die Finanzierungslücke beträgt laut Gerlach 12 Milliarden Euro. Bundesgesundheitsministerin Warken hat bereits Korrekturen am Reformpaket angekündigt. Die Angst vor politischer Einflussnahme auf die Fußball-WM durch die USA war groß und offenbar nicht unberechtigt. US-Torjäger Valerian Balogun darf nun doch im Achtelfinale spielen, obwohl er im Spiel zuvor eine berechtigte rote Karte gesehen hat. Medien berichten, dass US-Präsident Trump die Aussetzung der Sperre veranlasst hat. Der womögliche neue Bundestrainer Jürgen Klopp sagte bei Magenta TV dazu:
14: Das ist unser Spiel, nicht deren Spiel.
13: Der Achtelfinalgegner der USA, Belgien, hat Einspruch gegen die Entscheidung eingelegt.
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1: Vorsicht bitte immer noch auf der A9 München Richtung Nürnberg zwischen Ingolstadt Süd und Ingolstadt Nord. Ein LKW-Unfall. Der Verkehr wird an der Unfallstelle über den linken Fahrstreifen vorbeigeführt. Zwischen Langenbruck und Ingolstadt Ost aktuell 8 Kilometer Stau. Es dauert genau eine Stunde länger. Zwischen Ingolstadt Nord und Lenting Vorsicht. Hier liegen Gegenstände auf dem linken Fahrstreifen. Die B13 südliche Ringstraße Ingolstadt zwischen der Manchinger Straße und Goethestraße dichter Verkehr. Hier dauert 7 Minuten länger in der Gegenrichtung. 6 Minuten Zeitverlust.
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1: Der Montagmittag. Hat denn der amerikanische Präsident Donald Trump die FIFA beeinflusst? Das ist heute eines der ganz großen Themen. Trump soll sich persönlich bei FIFA-Präsident Infantino über die Rotsperre eines Topspielers beschwert haben. Wenig später hat die FIFA die Sperre ausgesetzt. Weder die FIFA noch das Weiße Haus haben das bisher kommentiert. Aber wie kommentiert das unser mit an Sicherheit grenzender Wahrscheinlichkeit nächster Bundestrainer Jürgen Klopp?
14: Wenn das wirklich Trump und Infantino miteinander ausgemacht haben, dann das ist verrückt.
1: Jürgen Klopp, verrückt ist dann noch sehr, sehr harmlos ausgedrückt. Die FIFA hat zum ersten Mal überhaupt die feste Rotsperre eines Spielers aufgehoben und zur Bewährung ausgesetzt. Wohl, weil Trump bei FIFA-Präsident Infantino angerufen hatte. Donald Trump, wie eine Helikoptermama, die beim Schuldirektor anruft, weil ihr Kleiner angeblich ungerecht behandelt wurde.
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1: In Ingolstadt, Hindenburgpark, aktuell 23 Grad, im Pfaffenhofen Reisgang 22 Grad, auch in Eichstätt am Residenzplatz 22 Grad. Zum Wochenstart ist es heute bei uns im Herzen Bayerns durchwachsen. Mit Wolken, ganz vereinzelt örtlich noch Schauer, aber auch ein bisschen Sonne. Der Wettertrend, morgen bleibt's trocken, dann geht's mit den Temperaturen auf um die 30 Grad hoch. Am Mittwoch wird's bei um die 25 Grad insgesamt auch wieder sonniger.
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2: Das für kommenden Sonntag geplante Musical der Musikschule Pfaffenhofen ist aus organisatorischen Gründen abgesagt worden. Möglicherweise wird es im kommenden Frühjahr nachgeholt. Bereits abgeholte Platzkarten für die Aufführung müssen nicht zurückgegeben werden und verlieren mit der Absage ihre Gültigkeit. An der Technischen Hochschule Ingolstadt gibt es heute wieder eine öffentliche Campusführung. Erst stellt die Studienberatung ihr Angebot vor und informiert rund um Bewerbung und Studium. Dann führen Studierende verschiedener Fachrichtungen über den Campus und beantworten Fragen rund ums studentische Leben. Start ist heute um 16 Uhr im Hörsaal E001. Eine Anmeldung ist nicht nötig. Am Stadttheater Ingolstadt ist morgen wieder Open Foyer angesagt. Von 12 bis 18 Uhr dient es als Treffpunkt für alle. Ab 15.30 Uhr gibt es zum Beispiel eine Stunde lang die Gelegenheit, unter Anleitung Yoga-Übungen für einen starken Rücken zu machen. Matten müsst ihr aber selbst mitbringen. Und ab 17 Uhr steht Medical Qigong und Meditation auf dem Programm. Der Eintritt ist frei, auch alle Angebote sind kostenlos. Genau heute, in einem Monat, ist es schon wieder der letzte Abend beim kleinen Open-Air-Musikfestival der Eventhalle im Turmbauer. In einem Monat zum Finale ist der legendäre Hans Söllner mit einem Solokonzert zu Gast. Ab dem 1. August gibt es Auftritte von Rockabella and the Giddy-Ups, Werner Schmidtbauer und der Band I Dolci Signori, die italienische Welthits im Programm haben. Tickets zu allen Events gibt's noch auf der Homepage der Eventhalle.
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6: Auf der A9 München nach Nürnberg zwischen Ingolstadt Süd und Ingolstadt Nord. Ein Unfall mit LKW. Der Verkehr wird an der Unfallstelle vorbeigeführt. Bitte hier den linken Fahrstreifen benutzen. Es staut sich da im Moment zurück bis Langenbruck auf 9 Kilometer. Ungefähr eine Stunde Zeitverlust habt ihr hier.
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6: Aktuell liegen uns keine Blitzermeldungen vor.
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9: Zum Wochenstart ist es heute bei uns im Herzen Bayerns durchwachsen. Mit Wolken, ganz vereinzelt örtlich noch Schauer, aber auch ein bisschen Sonne. Der Wettertrend, morgen bleibt's trocken, dann geht's mit den Temperaturen auf um die 30 Grad hoch. Am Mittwoch wird's bei um die 25 Grad insgesamt auch wieder sonniger.
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11: Montagnachmittag, hier ist Radio in. Stell dir vor, du kommst in dein Wohnzimmer und da liegt jemand und schläft. Das kann bei uns daheim öfters passieren. Meine bessere Hälfte ist dann immer so toll und bringt mir auch noch eine Decke, deckt mich zu, ohne mich aufzuwecken. Was aber, wenn die Person, die da schläft, in deinem eigenen Wohnzimmer gänzlich unbekannt ist? Genau das ist einer Frau jetzt in Eichstätt passiert. Die Hintergründe in den Regionalnachrichten um 5:30.
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12: Justin Hahn.

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1: Ich bin Justin Hamm. Bei der Fußball-WM entwickelt sich ein großer Skandal. Die FIFA hat ohne Erklärung die Rotsperre gegen US-Stürmer Balogun kurz vor dem Achtelfinale ausgesetzt. Medien berichten, dass US-Präsident Trump das bei der FIFA durchgesetzt hat. Der europäische Verband UEFA spricht von einer überschrittenen roten Linie. Weitere Reaktionen von Thomas Thunfeld.
2: Der belgische Fußballverband hat vor dem Achtelfinalspiel seines Teams gegen die USA heute Nacht offenbar Berufung gegen die Entscheidung eingelegt. Und DFB-Präsident Neuendorf fordert rasche Aufklärung des Vorgangs. Es gehe um die Integrität des Wettbewerbs und die Glaubwürdigkeit der FIFA.
1: Nicht nur die Zahl der Asylanträge in Deutschland sinkt stark, sondern auch die der unerlaubten Einreisen. Im ersten Halbjahr hat die Bundespolizei rund 24.000 Fälle registriert, 22% weniger als im Vorjahreszeitraum. Seit den verschärften Grenzkontrollen wurden fast 39.000 Menschen direkt an der deutschen Grenze zurückgewiesen. Politiker aus dem Landkreis Landsberg am Lech fordern von Bayerns Wirtschaftsminister Aiwanger einen Stopp der Erdgassuche am Ammersee. Die Genehmigung solle erst verlängert werden, wenn die Trinkwasserversorgung der betroffenen Gemeinden gesichert sei, heißt es in dem Brief. Bisherige Bohrungen nach einem neuen Brunnen in Reichling sind erfolglos geblieben. Die Deutsche Post stellt Briefe inzwischen langsamer zu, nutzt den gesetzlichen Spielraum aber nach eigener Aussage nicht voll aus. Konzernchef Meyer sagt, mehr als 90% der Briefe kämen innerhalb von 2 Werktagen an. Außerdem liefert die Post Briefe jetzt gebündelt aus. An manchen Tagen bleibt der Briefkasten deshalb leer.
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3: 2 nach 3. Die A9 Fahrt Richtung Nürnberg. Zwischen Langenbruck und Denkendorf Geduld. 40 Minuten mehr, 11 Kilometer Stau. Zwischen Manching und Ingolstadt Süd. Ein Fahrstreifen blockiert. Vorsicht, hier Unfall. Zwischen Ingolstadt Nord und Lenting. Gegenstände auf der Fahrbahn. Der linke Fahrstreifen blockiert. Die B13 Münchner Straße zwischen der B16 bei Oberstimm und der südlichen Ringstraße. 5 Minuten mehr. Und die B16 Richtung Ingolstadt zwischen Münchmünster und Abzweigung nach Rockholding. Achtung, hier ein totes Reh auf dem rechten Fahrstreifen. Egal, wo ihr unterwegs seid, Stau oder Blitzer, meldet ihr auf der Radio in Verkehrshotline und wir sagen es weiter. 0841 303 mal die 9.
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3: Das Radio in Wetter der Montag, heute eher Wolkendecke als Sonnenbrille. Zwischendurch bleibt trocken, aber einzelne Schauer sind drin bei aktuellen Temperaturen um 23 Grad in Walting und Pörnbach. Die Tiefstwerte in der kommenden Nacht zwischen 12 und 15 Grad, dazu beruhigt sich das Ganze. Und morgen dann wieder Sommer mit Temperaturen bis 31 Grad, freundlich, teils sonnig und vor allen Dingen trocken. Im Laufe des Tages kommen zwar mehr Wolken dazu, bleibt auch windig, stört aber wenig. Der Radio in Wetter Trend zur Wochenmitte, meist freundlich und trocken geht's weiter. Sonne und Wolken wechseln sich ab bei bis zu 27 Grad.
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3: Schönen Montagnachmittag zusammen. Frage in die Runde, habt ihr heute schon den Knutschfleck verteilt? Wenn nein, warum nicht? Ihr habt seit heute Morgen eigentlich das offizielle Go, weil es ist internationaler Tag des Kusses. Und was sonst diese Woche los ist bei uns hier in der Region, darüber sprechen wir nach mehr Hits, mehr Vielfalt mit Take That, The Flood. Und hier ist der Mr. Know-It-All. Hier ist Teddy Swims bei Radio N. Schönen Nachmittag.

0: Kygo mit Khalid und Griffin, Save My Love. Damit hätten wir es 3:15, das ist Radio Inn. Wir steuern direkt auf den Hochsommer zu und bei der Fußball-WM läuft die heiße K.O.-Phase. Aber wir müssen eigentlich gar nicht so weit ins Ausland schauen, denn auch hier bei uns vor Ort ist wieder eine ganze Menge los. Was uns erwartet, das weiß Radio Inn Lokalreporter Furkan Beurath.
1: Die Sommerpause beim FCI ist seit wenigen Tagen vorbei. Die Jungs stecken tief in der Vorbereitung für die neue Drittligasaison und haben beim Testspiel am Donnerstag einen ordentlichen Brocken vor sich. Im Audi Sportpark geht es nämlich gegen den österreichischen Erstligisten Linzer ASK. Und während unsere Panther noch ein bisschen Sommerurlaub genießen, kommen alle Autofans am Wochenende voll auf ihre Kosten. Von Freitag bis Sonntag knattert die 12. Oberbayerische Meisterclassic durch die Region. Das Basislager der großen Oldtimer Rally ist wieder direkt am Maritimhotel hier in Ingolstadt. Da gibt es dann richtig viel Zeitgeschichte auf 4 Rädern.
0: Es gibt also jede Menge PS und Schweiß, aber vielleicht will ich ja auch selbst etwas ins Schwitzen kommen und mich dabei noch richtig gut fühlen. Gibt's da vielleicht was?
1: Natürlich. Wer noch was fürs Klima und die Waden tun will, das Ingolstädter Stadtradeln biegt auf die Zielgerade ein. Nur noch bis zum Wochenende könnt ihr in die Pedale treten und fleißig Kilometer sammeln für tolle Sachpreise. Oder ihr fahrt nach Eichstätt. Da steigt nämlich das große Hofgartenfest auf dem Campus der Katholischen Universität. Nach dem offiziellen Fassanstich gibt's internationale Speisen, Showeinlagen von den Unitanzgruppen und dann wird's richtig laut. Die Coverband Syndicate bringt den Campus am Abend nochmal richtig zum Beben.
0: Also egal ob tanzen, radeln oder Oldtimer bewundern, haltet die Sonnencreme immer griffbereit und kommt gut durch die neue Woche.
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0: Long Together von Mark Ember. Das ist Radio Inn um 3:03. Heute am internationalen Tag des Kusses. Und ich persönlich glaube, Taylor Swift macht seit Freitag nichts anderes. Ja, frisch verheiratet, um die Wette knutschen mit Travis Kelce und in der kommenden halben Stunde mit dem Anti-Hero bei Radio Inn. Das sind mehr Hits, mehr Vielfalt. Außerdem mit dem Boss Bruce Springsteen, Dancing in the Dark. Schönen Montagnachmittag.
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0: Es ist 15:30 Uhr, 3:30.
8: Mit Kerstin Schulz. Bei einem Unfall auf einem Parkplatz hinter einer Pfaffenhofener Tankstelle ist gestern Nachmittag ein Mann ums Leben gekommen. Der 38-jährige Bulgare traf sich dort mit mehreren Landsmännern und wollte das Motorrad eines Bekannten ausprobieren. Der 41-Jährige übergab Helm und Schlüssel, obwohl der Interessent keinen Motorradführerschein hat. Zunächst würgte der 38-Jährige die Maschine noch ab und der Besitzer wollte ihn dann von weiteren Versuchen abhalten. Doch der Mann startete das Motorrad zum zweiten Mal und fuhr dann frontal und ungebremst in die Hauswand eines Schuhgeschäftes. Die Anwesenden eilten zu Hilfe, verständigten den Notarzt, aber jede Hilfe kam zu spät. Gegen den Besitzer des Motorrads wird jetzt ermittelt. Das neue Studentenwohnheim in der Eichstätter Spitalstadt ist fast fertig. Aber heute startet noch eine Baustelle. Die Stadt muss die Außenanlagen mit Gehwegen und neuen Parkplätzen noch fertigstellen. Letztere werden barrierefrei und bekommen eine Lademöglichkeit für E-Autos. Für die Baumaßnahme muss die Durchfahrt am Anger voraussichtlich bis zum 7. August gesperrt werden. In 2 Jahren werden noch 24 weitere öffentliche Parkplätze in dem Bereich entstehen. Die Kosten für beide Bauabschnitte belaufen sich auf rund 240.000 Euro. Nicht schlecht geschaut hat eine Eichstätterin, als sie einen Unbekannten schlafend auf ihrer Couch entdeckte. Die 45-Jährige bemerkte den Mann am Sonntagmorgen in ihrem Haus. Wie sich herausstellte, war der 29-Jährige betrunken. Auf der Suche nach einem Schlafplatz war er durch eine offene Hintertür in das Haus gegangen. Dort legte er sich auf die Couch zu einem Nickerchen. 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
0: 15:58. Die A9, habt Geduld, alles hat ein Ende. Auch aktuell 12 Kilometer Stau zwischen Manching und Denkendorf. Da ist dann auch Schluss, aber 30 Minuten mehr. Die B13 Münchner Straße zwischen der B16 bei Oberstimm und der südlichen Ringstraße 5 Minuten. Zwischen der Ettinger Straße und dem Audi-Kreisel beim Westpark 7 Minuten mehr. Und 5 Minuten sind's auf der südlichen Ringstraße Schillerstraße zwischen Manchinger und Güte. Vorsicht auf der B16 Richtung Ingolstadt zwischen Münster und der Abzweigung nach Rockholding. Hier ein totes Tier auf der Fahrbahn, rechte Fahrstreifen blockiert. Und alles, was ihr seht, was wir noch nicht melden, sagt er uns und wir sagen es weiter. 0841 303 mal die 9. Das Radio-Inwetter hat heute das Sommer ein bisschen den Gang rausgenommen. Ja, mehr Wolken mit ein paar Schauer, dazu frischer Wind. Immerhin die ganz große Hitze macht aktuell Pause bei Temperaturen um 24 Grad in Geimersheim und Königsmoos. Die Tiefstwerte in der kommenden Nacht zwischen 12 und 15 Grad, dazu beruhigt sich's und morgen dann wieder sommersatt, sogar freibadtauglich mit bis zu 31 Grad, wird freundlich, wenn auch windig. Der Radio-Inwetter-Trend der Mittwoch geht meist freundlich und trocken weiter, Sonne und Wolken im Wechsel bei bis zu 27 Grad.
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0: Und fassen wir es nochmal zusammen: Nach Hitze kam Wind, Wolken und fast schon Jackengefühl am Wochenende. Diese Woche wird es wieder freundlicher, aber wird daraus eine längere Sommerphase. Sprechen wir drüber. Der Ausblick mit Radio in Wetterexperte Kai Zorn nach Melanie C. The first day of my life. Und die 90er Jahre frisch aufgemöbelt von Baby Rexha. Hier ist New Religion bei Radio in. Schönen Montagnachmittag.
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0: The Man I Need von Olivia Dean bei Radio Inn um 3:45. Das erste Juli-Wochenende liegt hinter uns und im Vergleich zum Vorwochenende war es fast schon kalt und durch den Wind fast herbstlich. Die Abkühlung tat den meisten von uns gut. Im Laufe dieser Woche soll der Sommer mit Sonne und Wärme wieder zurückkommen. Ist es der Auftakt für eine längere Sommerphase? Sprechen wir drüber mit Kai Zorn aus der Radio Inn Wetterredaktion.
1: Servus.
0: Es wird im Laufe der Woche ja wieder schöner, oder?
1: Ja, so langsam aber sicher. Der Dienstag und der Mittwoch sind noch leicht wechselhaft, mit einer Mischung aus mal mehr, mal weniger Wolken und Sonnenschein. Besonders im Osten entstehen noch mal einzelne Schauer und Gewitter und es ist windig. Die Temperaturen ändern sich zunächst kaum und liegen bei knapp 20 Grad im äußersten Osten und bei etwas über 25 Grad im Westen. Tendenziell geht es hier schon Richtung 28 Grad. Am Donnerstag und Freitag setzt sich dann viel Sonnenschein durch. Anfangs sind in den Bergen letzte Schauer und Gewitter unterwegs und die Temperaturen steigen dann schon Richtung 23 bis 30 Grad.
0: Kannst du schon was zum Wochenende sagen?
1: Höchstwahrscheinlich wird es ein klassisches Bade- und Biergartenwochenende, auch Grill- und Eisdielenwochenende mit viel Sonnenschein und Nachmittagswerten von zunächst 25 bis etwas über 30, am Sonntag wahrscheinlich sogar deutlich über 30 Grad. Wenn es Gewitter gibt, dann am Sonntagnachmittag und Abend im Westen und über den Bergen.
0: Jetzt Blick in die Glaskugel, wie entwickelt sich der Juli weiter? Wird es nochmal so heiß wie im Juni?
1: Ganz so extrem wird es nicht werden. Wir starten voraussichtlich in der nächsten Woche noch mit Sonne und Hitze, dann bringen aber immer häufiger Schauer und Gewitter eine Abkühlung. Und im weiteren Verlauf, so deuten es die meisten Wettermodelle an, geht es dann mit einem Hin und Her durch den Juli weiter. Mal mit Phasen, die dann wieder kühler werden, mit mehr Schauern und Gewittern, sowie sonnigen Phasen zwischendurch, die über mehrere Tage gehen und Werte von um und über 30 Grad. Klassisch wechselhaft, mitteleuropäisch, auf einem etwas höheren Temperaturniveau als sonst.
0: Dankeschön, Kai. Der Sommer kommt also wieder mehr in die Spur. Hoffentlich diesmal ohne gleich wieder auf Grillstufe 4 zu drehen.
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0: Substitution von Purple Disco Machine und Kungs. Das ist Radio in gleich 3 vor 4. Langsam geht's Richtung Montag Feierabend mit mehr Hits, mehr Vielfalt und... Aha. The Sun Always Shines on TV bei Radio in und... Das ist neu, Olivia Rodrigo. Drop Dead. Radio in gleich hier nach 4.
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0: Radio Inn hier Montagnachmittag und hoher Besuch, sogar sehr hoher. Heute in Pfaffenhofen an der Inn, da hört man dann doch mal genauer hin, auch höchst politisch, wenn die Bundesgesundheitsministerin zu Gast ist. Ein Thema in den Regionalnachrichten um 17:30.
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14: Ich bin Justin Hamm. Das Bundeskabinett hat den Haushaltsentwurf für 2027 auf den Weg gebracht. Vorgesehen sind Ausgaben in Höhe von gut 555 Milliarden Euro. Außerdem sollen rund 200 Milliarden an neuen Schulden aufgenommen werden. Deutlich mehr Geld soll vor allem in die Bundeswehr fließen, so die Pläne von Finanzminister Klingbeil. Der Entwurf geht jetzt in die parlamentarischen Beratungen. Die sollen voraussichtlich im November abgeschlossen werden. Der Balogun-Skandal überschattet die Fußball-WM. Laut der New York Times und anderen Medienberichten hat US-Präsident Trump bei FIFA-Chef Infantino angerufen, um die Rotsperre des US-Stürmers Balogun aufheben zu lassen. Balogun darf deshalb heute Nacht im Achtelfinale gegen Belgien spielen. Die UEFA spricht von einer überschrittenen roten Linie. DFB-Präsident Neundorf fordert eine schnelle Stellungnahme. Der geplante Brenner-Basistunnel soll den chronisch überfüllten Brennerpass entlasten. Aber beim Bau der unterirdischen Zugstrecke hakt es vor allem auf deutscher Seite. Die Deutsche Bahn geht davon aus, dass der Zulauf von München zur österreichischen Grenze doppelt so teuer werden könnte wie geplant. Zu den veranschlagten 8,6 Milliarden Euro werden 7,6 Milliarden Puffer zurückgehalten, heißt es von der Bahn. Der Brenner-Basistunnel soll die Fahrzeit zwischen Deutschland und Italien um 2 Stunden verkürzen. Ab Mittwoch fahren in Nürnberg wieder mehr Straßenbahnen. Nach den hitzebedingten Schäden zwischen Schienen und Straße sollen die Linien 4, 5, 7 und 10 auf weiteren Streckenabschnitten rollen. Die Hitze hatte die Füllmasse aufgeweicht, die hatte sich dann um die Räder gewickelt. Wenn die Reinigungsarbeiten wie geplant laufen, soll ab dem Wochenende dann das gesamte Netz wieder befahrbar sein.
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0: 3:58 ist es, die A9 Richtung Nürnberg, 25 Minuten mehr zwischen Manching und Denkendorf, 12 Kilometer stockend. Richtung München hätten wir zwischen Ingolstadt Süd und Manching, Achtung, Metallteile auf der Fahrbahn. Unter anderem ein 2 Meter langes, irgendein orangenes Kabelfuß vom Gas. Die B13 Richtung Eichstätt, zwischen Friedrichshofen West und Gabel 5 Minuten mehr, genauso wie auf der B13 Münchner Straße zwischen der B16 bei Oberstimm und der südlichen Ringstraße. Und da bleiben wir dann auch gleich mit der Schillerstraße und der nördlichen Ringstraße zwischen Goethestraße und Ettinger aktuell ebenfalls 5 Minuten mehr. Gute Fahrt und Stau oder Blitzer meldet ihr auf der Radio in Verkehrshotline und wir sagen es weiter. 0841 303 mal die 9. Es Radio in Wetter. Wer heute Nachmittag draußen unterwegs ist, jetzt Jacke nicht ganz vergessen. Wir haben noch Schauer, die unterwegs sind. Ansonsten Sonne gibt's zwischendurch, dazu auch ein bisschen Wind und aktuelle Temperaturen ganz passabel um 24 Grad in Mindelstetten und 23 Grad in Rennertshofen. Tiefstwerte in der kommenden Nacht zwischen 12 und 15 Grad. So, und ab morgen wird's wieder badetauglich. Freundlich, teils sonnig, vor allen Dingen aber trocken, wenn auch windig bei 26 bis 31 Grad. Der Radio in Wettertrend für den Mittwoch ähnlich, meistens freundlich bis zu 27 Grad.
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0: Einen schönen Feierabend. Und einer der Feierabende diese Woche könnte was Besonderes werden, weil Rennen, Feiern, gemeinsam Spaß haben. Der Firmenlauf in Ingolstadt ist mehr als nur ein weiteres Lauf-Event. Hier geht's um Leistung und die besten Outfits und eine ganze Menge Spaß. Was euch genau da diese Woche erwartet, sprechen wir drüber auf dem Weg nach Hause nach Whitney Houston. My Love is Your Love. Und hier ist Tiefenentspannung für den Heimweg. Hier ist Leonie, hier ist By Your Side bei Radio Inn.

0: Neu bei Radio in Drop Dead von Olivia Rodrigo. Es ist 16:45 und über 8100 Hobbyläufer aus 467 Unternehmen. Wow. Der Kauflandfirmenlauf Ingolstadt geht mit Rekordzahlen in diesem Jahr in seine 10. Runde. Am Mittwoch geht's 5,5 Kilometer die Donau entlang. Der erste Startschuss fällt um 18 Uhr. Und wer macht mit? Ja, allein das Audi-Schanzer-Laufteam geht mit knapp über 500 Läuferinnen und Läufer an den Start und stellt damit das größte Team. Fitness und Teamgeist ist fein, feiern und Spaß haben noch wichtiger.
1: Nach dem Zielanlauf ist natürlich noch nicht Schluss. Zurück auf der Telewiese. Team Areas sind aufgebaut und Live-Musik von unserer Band Project Triple X. Und um 20 Uhr als eines der Highlights dann die große Siegerehrung, wo wir verschiedene Wertungskategorien auszeichnen. Wir haben ja auch einen Kreativpreis für die beste Kostümierung. Und da haben wir wirklich schon alles gesehen. Von Superhelden über die Badeenden der Stadtwerke bis hin zu einer kompletten Weihnachtsgeschichte, die dargestellt wurde.
0: Sagt Firmenlauforganisatorin Julia Fritz. Und nach der Preisverleihung geht's nahtlos weiter mit der After-Run-Party.
1: Ja, und dann ist bis 22 Uhr fröhliches Feiern angesagt, mit Speisen, Getränken, guter Musik, Kollegen, um dann einfach zusammen einen schönen teambildenden Abend zu verbringen und ja, erschöpft, aber fröhlich nach Hause zu gehen.
0: So, und nicht über Sport reden, sondern selber machen. Nachmeldungen sind nämlich auch jetzt noch möglich, und zwar bis zum Startschuss unter firmenlauf-ingolstadt.de oder am Mittwoch persönlich vor dem Firmenlauf ab 14 Uhr am Infozelt im Klänzepark. Und wer einfach nur zur Party vorbeikommen will, bitte sehr, alle sind willkommen. 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

0: mon Dieu, Christ de Sorandie, die good old days, das ist Radio Inn um gleich 16:30. Es geht Richtung Montag Feierabend und hat Spaß gemacht heute in der Arbeit. Was geht denn das denn rau an? Ja, ich frag halt bloß, weil eine aktuelle Umfrage hat jetzt ergeben, 40% von uns Arbeitnehmern glauben nicht, dass sie ihren aktuellen Beruf bis zur Rente ausüben können. Ja, also genau eigentlich dasselbe wie bei Julian Nagelsmann. Mehr Hits, mehr Vielfalt. In der kommenden halben Stunde mit den 80ern Soft Cell, Tainted Love und Michael Patrick Kelly, die Beautiful Madness bei Radio N.
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0: Es ist 16.30 Uhr, 16:30.
6: Mit Kerstin Schulz. Bei einem Unfall auf der A9 Richtung Nürnberg ist heute am späten Vormittag ein Mann schwer verletzt worden. Gegen 10.45 Uhr fuhr ein Lkw-Fahrer zwischen den Anschlussstellen Ingolstadt Süd und Nord auf ein vor ihm fahrendes Auto auf. Der Wagen wurde in einen anderen Lkw geschoben. Der Autofahrer wurde eingeklemmt und musste von der Feuerwehr befreit werden. Er wurde schwer verletzt ins Krankenhaus gebracht. Die beiden Lkw-Fahrer blieben unverletzt. Die A9 in Richtung Nürnberg war kurze Zeit komplett gesperrt. Genau heute in einer Woche startet auf der A9 zwischen Langenbruck und dem Dreieck Holledau eine neue Baustelle. Die Betonschutzwände im Mittelstreifen müssen saniert werden. Da sie erst vor 2 Jahren erneuert wurden und jetzt bei einer Kontrolle Produktionsmängel festgestellt worden sind, tragen die Baufirmen die Kosten der Maßnahme. Während der Bauarbeiten werden in dem Abschnitt in beiden Richtungen die linke und mittlere Spur gesperrt. Der Verkehr läuft über die jeweils rechte Spur und den Seitenstreifen. Außerdem wird die Geschwindigkeit zur Sicherheit der Bauarbeiter tagsüber auf 80 km/h begrenzt. Außerhalb der Arbeitszeit gilt Tempo 100. Um unnötige Staus zu vermeiden, stehen an Freitagen 3 Spuren zur Verfügung und an der Baustelle wird nicht gearbeitet. Hoher Besuch in Pfaffenhofen. Bundesgesundheitsministerin Nina Warken hat jetzt den Standort von Daiichi Sankyo besucht. Wie das Unternehmen jetzt mitgeteilt hat, besichtigte sie ein neues Gebäude, in dem Krebsmedikamente produziert werden. Seit 2022 investiert das japanische Pharmaunternehmen rund 1 Milliarde Euro, um den Standort Pfaffenhofen bis 2030 weiter auszubauen. In Pfaffenhofen baut Daiichi Sankyo an einer Schlüsseltechnologie zur Herstellung neuer, komplexer Krebstherapien. Hier entstehen außerdem 350 zusätzliche Stellen. 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
0: 2 nach halb 5. Servus auf die Straßen und Geduld auf der A9 Fahrt Richtung Nürnberg. Ja, es wird weniger. Es sind nur noch 11 Minuten. Wir hatten schon eine Dreiviertelstunde, aber immerhin 8 Kilometer stockend. Zwischen Manching und Denkendorf. Fahrt Richtung München. Zwischen Ingolstadt Süd und Manching. Vorsicht, Metallteil auf der Fahrbahn. Und die B13 nördliche Ringstraße Schillerstraße zwischen Ettinger und Goethestraße. Aktuell 5 Minuten mehr. Genauso wie auf der B16a Goethestraße Stadt. Einwärts zwischen Großmiering und Ingolstadt Nord. Via WhatsApp gemeldet vom Giorgio. Auffahrunfall auf der Klassisbrücke in Ingolstadt. Und zwar Fahrt Richtung Stadt einwärts. Außerdem hätte man einen Unfall auf der Staustufe Neuburg. Noch keine Polizei vor Ort, aber staut sich bereits in beiden Richtungen. Dankeschön an Vivian fürs Melden. Und ebenfalls Auffahrunfall Ingolstadt östlich Ringstraße beim Nordbahnhof im Kreuzungsbereich. Egal wo ihr unterwegs seid, Stau oder Blitzer. Wenn ihr seht, dann anrufen oder WhatsApp schicken an die Radio in Verkehrshotline 0841 303 mal die 9. Das Radio in Wetter, der Montag heute, leicht grantig kommt er daher, ja, mit vielen Wolken, frischem Wind, vereinzelt sind Schauer möglich, inzwischen aber auch schon größere Wolkenlücken. Wir haben Temperaturen zwischen 23 Grad in Stammheim und 24 Grad in Brunnen und ab jetzt wird's dann wieder deutlich sommerlicher. In der kommenden Nacht Tiefstwerte zwischen 12 und 15 Grad, das Ganze beruhigt sich deutlich und morgen dann tatsächlich badetauglich. Viel freundlicher und bis zu 31 Grad, dazu mehr Sonne als Wolken, wenn auch weiter windig. Der Radio in Wettertrend, am Mittwoch geht's freundlich weiter bei bis zu 27 Grad.
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0: So, und allgemeine Feststellung, nachdem es ja mal wieder geregnet hat. Ja, Stechmücken nerven, stechen und ruinieren einen den Biergartenabend. Aber so lästig die Dinger sind für die Natur, sind die kleinen Biester halt tatsächlich wichtig. Warum gerade ganz aktuell, sprechen wir drüber nach Bruno Mars. I Just Might. Und ab in den Feierabend mit Anastasia. Hier ist Left Outside Alone bei Radio N.

0: den 80ern und der Tainted Love von Softshell ab in den Feierabend. Radio N um 16:45. Und welches Geräusch löst bei vielen Menschen automatisch Juckreiz aus? Ja, bäh, schüttelt's einen, oder? Nach dem Regen in den letzten Tagen schlüpfen gerade viele Stechmücken. Aber auch wenn die Biester uns Menschen ganz schön auf die Nerven gehen, würde unsere Natur ohne Stechmücken nicht richtig funktionieren, sagt Tom Aumer vom Landesbund für Vogelschutz.
1: Die Mücke ist in der Nahrungskette tatsächlich sehr, sehr wichtig. Und das jetzt nicht nur für Vögel, für Fledermäuse, für Fluginsekten, sondern eben im Larvenstadion auch für Fische und für Amphibien.
0: Ja, Frage, machen Stechmücken auch was Gutes, außer gefressen zu werden?
1: Die Larve selbst ernährt sich natürlich auch. Die lebt im Wasser, frisst dort Mikroorganismen, Bakterien, aber auch abgestorbene und faulige Pflanzenteile und filtert somit quasi das Wasser und ist ein wichtiges Element im Ökosystem Gewässer.
0: Manche Kommunen versprühen Mittel, um die Mücken einzudämmen. Wie wirkt sich das denn dann aufs Ökosystem aus?
1: Es wird dann immer relativ schnell der Einsatz von Mückenbekämpfungsmitteln gefordert. Hier gibt es das Mittel BTI. Das ist allerdings eine sehr umstrittene Sache, weil ich töte hier sehr, sehr viele Tiere. Es wirkt bei allen 2500 Mückenarten und ist natürlich ein massiver Eingriff ins Ökosystem.
0: Also auch wenn Stechmücken nerven, die sind wichtig für unsere Natur. Viele andere Tiere haben die kleinen Plagegeister im wahrsten Sinne des Wortes zum Fressen gern.
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0: passt eigentlich wie die Faust aufs Auge. Ich will, dass diese Zeit für immer bleibt. Na dann, wir haben Feierabend, machen wir immer Feierabend. Radio Inn mit Vincent Weiß um 3:05 in der kommenden halben Stunde die Queen of Pop. Madonna und Like a Prayer. Mit Tom Gregory. Neu bei Radio Inn, How It Was Before. Gleich hier nach 5.
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0: Radio Inn am Montag, Feierabend und gleich zum Wochenstart hoher Besuch in der Region, denn die Bundesgesundheitsministerin war heute in Pfaffenhofen zu Gast. Die Hintergründe in den Regionalnachrichten um 17:30.
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10: Ich bin Justin Hamm. US-Präsident Trump hat zugegeben, bei der FIFA um eine Überprüfung der roten Karte für US-Fußballer Balogun gebeten zu haben. Damit bestätigte er den Verdacht vieler Fans. Die FIFA hatte die Sperre von Balogun fürs WM-Achtelfinale ohne Begründung ausgesetzt. Viele Verbände und Politiker verurteilten die politische Einmischung in den Sport aufs Schärfste. Mehr Geld für die Bundeswehr und den Ausbau von Straßen, Brücken und Schienen. Die Bundesregierung hat den Haushalt für nächstes Jahr auf den Weg gebracht. Mit einer Rekordneuverschuldung von 200 Milliarden Euro. Tanja Wagner mit den Reaktionen.
11: Die Industrie hält die Haushaltspläne für wenig solide. Die Zuwächse auf der Sollseite seien alarmierend, heißt es vom Bundesverband. Greenpeace-Experten werfen Bundesfinanzminister Klingbeil hingegen einen skandalösen Raubzug bei den Klimaschutzmaßnahmen vor. Klingbeil selbst verteidigt seine Finanzpläne als notwendig und verfassungskonform.
10: Am Klinikum Landshut Mitte hat es heute einen großen Polizeieinsatz gegeben. Laut Infos der Landshuter Zeitung soll ein JVA-Häftling seine Flucht geplant haben. Schwer bewaffnete Beamte riegelten dem Bericht nach das Krankenhaus und das Gelände drumherum ab. Schließlich wurde ein Mann im Rollstuhl mit Fußfessel in einem Helikopter abtransportiert. Offizielle Infos von der Polizei gibt es noch nicht. Die deutschen Basketballer sind am Abend in der WM-Qualifikation gefordert. Vor dem letzten Spiel in Bamberg gegen Zypern steht das DBB-Team schon sicher in der nächsten Quali-Phase. Allerdings zählt jeder Punkt, denn die Ergebnisse aus der ersten Gruppenphase werden in die zweite mitgenommen. Los geht's um 19 Uhr.
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0: Und jetzt ist es 5:02. Schönen Feierabend auf der A9 und Vorsicht, Fahrt Richtung Nürnberg. Zwischen Allershausen und Pfaffenhofen defekter PKW, der mittlere Fahrstreifen blockiert. Außerdem zwischen Ingolstadt Süd und Denkendorf 5 Kilometer stocken, 7 Minuten mehr. In der Gegenrichtung zwischen Ingolstadt Süd und Manching Vorsicht, Metallteile auf der Fahrbahn. Außerdem zwischen Pfaffenhofen und Allershausen Gefahr durch Gegenstände, Reifenteile und der dazugehörige defekte LKW, der steht auf dem Standstreifen. Die B13 Richtung Ingolstadt zwischen Pfaffenhofen und der B300 bei Pörnbach. 10 Minuten mehr. Die Schillerstraße, die B13 in Ingolstadt bzw. nördliche Ringstraße zwischen Goethe und Ettinger aktuell 10 Minuten mehr. Egal, wo ihr unterwegs seid, wir wünschen guten und sicheren Verkehr.
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0: Hätten wir für euch aktuell einen auf der Radio In Verkehrshotline. Bitteschön.
12: Ja, der Geri ist dran. Grüß dich, beim Blitzer für dich.
0: Na, das ist schön.
12: Ja, logisch. Um diese Uhrzeit.
0: Freilich, wo?
12: Und zwar Pollenfeld Breit Richtung Eichstätt. Und zwar in Breit.
0: Lass
12: in
0: mich raten. Wollte ich gerade sagen.
12: Breit in der 60er Zone.
0: Tempo 60.
12: Ja, das ist ja, da ist ein Stück 60, da kommt wieder 80. Und wo 60 ist, da stehen das Fahrbahn dort wieder mit einem grauen Cabby schräg zur Fahrbahn.
0: Na bitte recht freundlich. Gute Fahrt. Servus.
12: Gut, servus.
0: Danke, ciao. Und solltet ihr was sehen, was wir noch nicht melden, macht's wieder Gary anrufen oder WhatsApp schicken an die Radio In Verkehrshotline 0841 300 3x die 9.
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0: Das Radio In Wetter und für den Heimweg gilt heute, es kann trocken bleiben, aber verlassen sollte man sich nicht drauf. Die Schauer sind zwar nicht überall unterwegs, aber sie sind unterwegs. Dazu Temperaturen zwischen 24 Grad in Böhmfeld und 23 Grad im Berg im Gau. Die Tiefstwerte in der kommenden Nacht zwischen 12 und 15 Grad. Und dann wird's wieder richtig Sommer. Schon morgen badetauglich, 31 Grad. Deutlich freundlicher mit mehr Sonnenschein, wenn auch kräftig windig. Der Radio In Wetter Trend sommerlich. Der Mittwoch weitestgehend freundlich und trocken bei bis zu 27 Grad.
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0: Einen schönen Feierabend und allgemeine Feststellung, die Fußball-WM entwickelt sich langsam zu einer Art Marathon. Ja, Pausen gab es bisher noch nicht, aber es dünnt sich langsam aus, das Teilnehmerfeld. Warum sich manche Spieler dabei selbst ein Bein legen, darüber sprechen unsere Radio-In-Fußball-Experten, die Fußballfüchse, der Nachwuchs, Lutz, Niki und Leo. Nach mehr Hits, mehr Vielfalt, gleich mit Lenny Kravitz, Stillness of Heart. Und zur Fußball-WM gehört die passende Musik, der offizielle FIFA World Cup 2026-Titel. Hier ist Shakira mit Burna Boy. Hier ist Die Die.

0: Unstoppable von Sia. Damit hätten wir es 16:45 Radio in am Montag Feierabend. Das Schöne am Fußball ist ja, man kann so herrlich meckern. Ja, alles, was auf dem Platz falsch gemacht wird, ist ein Kommentar wert. Und in Superzeitlupe sieht's dann noch besser aus. Ja, unsere Radio in Fußballfüchse Lutz, Niki und Leo sprechen heute über eine ganz spezielle Spezialdisziplin.
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5: Das Thema heute. Wir haben einen VAR, einen Videobeweis. Warum machen Spieler immer noch Schwalben?
3: Ich glaube, weil sie denken, dass sie den VAR und den Schiedsrichter austricksen können.
5: Oder sie denken einfach gar nicht.
3: Ja, also oft sind Schwalben keine Schwalben.
4: Ich sag nur Vinicius und Neymar.
5: Ja, die beiden, das stimmt, ja.
3: Ja, ich glaube, weil sie denken, dass sie das gut können.
5: Ja.
3: Und dann halt einen Elfmeter rausholen, aber das ist...
5: Ich habe auch mal gehört, dass Spieler das auch im jungen Alter wirklich trainieren, wie man am besten einfädelt, wie man am besten einen Foul schindet und sowas.
3: Ja, das haben
4: da gar keiner davon.
3: Und man Schwalben schinden auch Zeit, das machen sie oft.
4: Ja, in der Nachspielzeit.
3: In der Nachspielzeit.
4: Weil dann liegen sie im Boden,
3: ja, heulen rum.
5: Und es wird eh noch weiter nachgespielt.
3: Ja,
5: es bringt
3: oft,
5: gar nichts.
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0: Radio in Rau hier, wer da?
1: Hier ist der Uwe, ich möchte einen Stau melden.
0: Ja, bitte.
1: Ganz furchtbarer Stau rund um die Staustufe Bergheim. Beide Richtungen, wahrscheinlich in der Nähe der Staustufe Unfall. Aber soweit bin ich noch nicht, ich stehe schon 10 Minuten.
0: Richtig, ist ein Unfall.
1: Okay, habt ihr schon.
0: Weiträumig umfahren, spart man eine Menge Zeit und dir wünscht man einfach jetzt viel Geduld, einfach Radio lauter aufdrehen.
1: Danke.
0: Tschüss. Servus.
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0: Blink Twice von Shaboozy und Miles Smith. Das ist Radio Inn um gleich 5:30. Heute am Welttag der ländlichen Entwicklung. Ja, die Generalversammlung der Vereinten Nationen hat den Welttag der ländlichen Entwicklung ins Leben gerufen. Ja, die UNO kümmert sich weltweit sehr um die ländliche Entwicklung. Bei uns in Deutschland übernimmt es ja Inka Bause.
1: Den Trecker zu reinigen hat mir keinen Spaß gemacht.
0: Gell? Und liebe Kinder, wenn ihr den jetzt nicht verstanden habt, die Eltern erklären es euch gern. Mehr Hits, mehr Vielfalt, da erklären wir euch, was wir in der kommenden halben Stunde für euch haben. Katy Perry und Skip Marley, Chained to the Rhythm und die Bangles, if she knew what she wants bei Radio Inn. Schönen Feierabend.
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0: Es ist 17.30 Uhr, 5:30.
14: Mit Kerstin Schulz. Bei einem Unfall auf der A9 Richtung Nürnberg ist heute am späten Vormittag ein Mann schwer verletzt worden. Gegen 10.45 Uhr fuhr ein Lkw-Fahrer zwischen den Anschlussstellen Ingolstadt Süd und Nord auf ein vor ihm fahrendes Auto auf. Der Wagen wurde in einen anderen Lkw geschoben. Der Autofahrer wurde eingeklemmt und musste von der Feuerwehr befreit werden. Er wurde schwer verletzt ins Krankenhaus gebracht. Die beiden Lkw-Fahrer blieben unverletzt. Die A9 in Richtung Nürnberg war kurze Zeit komplett gesperrt. Genau heute in einer Woche startet auf der A9 zwischen Langenbruck und dem Dreieck Holledau eine neue Baustelle. Die Betonschutzwände im Mittelstreifen müssen saniert werden. Da sie erst vor 2 Jahren erneuert wurden und jetzt bei einer Kontrolle Produktionsmängel festgestellt worden sind, tragen die Baufirmen die Kosten der Maßnahme. Während der Bauarbeiten werden in dem Abschnitt in beiden Richtungen die linke und mittlere Spur gesperrt. Der Verkehr läuft über die jeweils rechte Spur und den Seitenstreifen. Außerdem wird die Geschwindigkeit zur Sicherheit der Bauarbeiter tagsüber auf 80 km/h begrenzt. Außerhalb der Arbeitszeit gilt Tempo 100. Um unnötige Staus zu vermeiden, stehen an Freitagen 3 Spuren zur Verfügung und an der Baustelle wird nicht gearbeitet. Hoher Besuch in Pfaffenhofen. Bundesgesundheitsministerin Nina Warken hat jetzt den Standort von Daiichi Sankyo besucht. Wie das Unternehmen jetzt mitgeteilt hat, besichtigte sie ein neues Gebäude, in dem Krebsmedikamente produziert werden. Seit 2022 investiert das japanische Pharmaunternehmen rund 1 Milliarde Euro, um den Standort Pfaffenhofen bis 2030 weiter auszubauen. In Pfaffenhofen baut Daiichi Sankyo an einer Schlüsseltechnologie zur Herstellung neuer komplexer Krebstherapien. Hier entstehen außerdem 350 zusätzliche Stellen. 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
0: Um 17:30 mit der B13 Weißenburger Straße zwischen Pietenfeld und Westenkreuzung. 5 Minuten mehr, genauso wie auf der B300 Richtung Mönchsmünster zwischen Geisenfeld und Mönchsmünster. Bergheim hätten wir aktuell. Nach einem Unfall mit 2 Fahrzeugen kommt rund um die Staustufe zu Verkehrsbehinderungen. Ein Auto muss abgeschleppt werden. Der Abschlepper ist auch schon unterwegs. Kann aber noch dauern. Und neu dazugekommen die A9 Fahrt Richtung München zwischen Pfaffenhofen und Allershausen. Stop and go Feierabendverkehr. Gute Fahrt.
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0: Hätten wir Preiz, da ist Tempo 60 erlaubt. Fuß vom Gas, Dankeschön fürs Melden. Radio in Verkehrsmelder Gary. Und Stau oder Blitzer meldet ihr auf der Radio in Verkehrshotline 0841 303 mal die 9. Das Radio in Wetter mit 23 Grad in Großmehring, 24 Grad in Oberhausen. Heute kein Bilderbuchsommer, eher so Nutzwetter mit Wolken und Wind. Der Vorteil, der Kreislauf darf nach der Hitze auch mal wieder normal arbeiten. Wird aber wieder wärmer, schon morgen im Tagesverlauf mit bis zu 31 Grad. Absolut badetauglich, freundlich und sonnig, wenn auch windig. Der Radio in Wetter Trend. Am Mittwoch geht's freundlich weiter und vor allen Dingen trocken bei bis zu 27 Grad.
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0: So, und falls es noch niemandem aufgefallen ist, heute in 4 Wochen sind schon Sommerferien. Ja, Urlaub soll ja erholen, klar. Aber wie bleibt die Erholung länger als nur bis zur ersten Waschmaschine daheim? Wir sprechen drüber, gibt's ein paar Tipps und Tricks, wo man sich jetzt schon auf den Urlaub und die Erholung, dass sie lange anhält, vorbereiten kann. Nach mehr Hits, mehr Vielfalt mit Ray Dalton, Blood Running. Und hier ist Roxette mit Dangerous. Schönen Feierabend.

0: Da haben sich zwei musikalisch gefunden, Katy Perry und Skip Marley. Chained to the Rhythm Radio in um 17:45. 4 Wochen sind's noch. Ja, dann haben wir schon den ersten Sommerferientag. Wow, bei vielen heißt's gerade Tage zählen bis zum nächsten Urlaub. Und wir alle hoffen ja, dass wir uns nicht nur gut erholen, sondern dass uns die Erholung dann möglichst lang erhalten bleibt. Damit das gelingt, am besten vorher schon überlegen, was uns gut tut, sagt Psychologin Angelique Goldrian von der Ehe-, Familien- und Lebensberatung im Erzbistum München und Freising.
1: Das Zauberwort ist wirklich, dass man die eigenen inneren Bedürfnisse kennt und wahrnimmt und vor allem auch ernst nimmt. Denn auch beim Urlaub kann man natürlich in die Falle tappen, dass man sich überlegt, was machen denn andere im Urlaub oder was erwartet vielleicht die ganze Familie von mir im Urlaub, und dass man sich da einfach ohne nachzudenken anpasst und sich dann wundert, wenn das mit der Erholung nicht klappt.
0: Ja, und um unsere Akkus wieder aufzuladen, müssen wir gar nicht weit weg. Aber wer daheim bleibt, da lauern auch ein paar Anti-Erholungsfallen.
1: Was man möglichst vermeiden sollte, ist, dass man im Urlaub das Liegengebliebene aufarbeitet. Egal, ob das eine Kellerentrümpelung ist oder in die Mails zu schauen, Dauererreichbarkeit oder in der Care-Arbeit für vielleicht Angehörige, die man pflegt, zu bleiben. Wenn man daheim Urlaub machen möchte, sollte man Dinge machen, die man im Everyday einfach nicht macht.
0: Also vielleicht einfach mal eine Stadtführung und den eigenen Wohnort ganz genau entdecken oder mit einem Eiskaffee auf dem Balkon ein Buch lesen. Klingt wunderbar erholsam. So ganz ohne Stau, finde ich.
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0: Erasure und Always. Und damit geht's ab in den Montagfeierabend Radio in hier. Mehr Hits, mehr Vielfalt heißt in der kommenden halben Stunde Kamrat. Hug Yourself hätten wir mit dabei. Außerdem auf dem Weg nach Hause Evermax. Sweet Bob Psycho. Das ist Radio Inn nach 18 Uhr.
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0: Radio Inn hier, Montag, Feierabend und genau eine Woche noch, dann müssen wir uns in der Region auf weitere, teilweise auch massive Verkehrsbehinderungen einstellen. Wird eine neue Baustelle geben und zwar auf der A9 bei Langenbruck. Die Hintergründe in den Regionalnachrichten um halb.
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11: Ich bin Justin Hamm. Der Fußball-Weltverband FIFA steht massiv unter Druck. US-Präsident Trump hat zugegeben, beim Verband um eine Überprüfung der roten Karte von US-Stürmer Balogun gebeten zu haben. Die FIFA setzte die Sperre für die WM dann ohne Erklärung aus. Fußballvertreter und Politiker weltweit sind darüber entsetzt. Der sportpolitische Sprecher der Unionsfraktion im Bundestag, Meyer, sagte bei T-Online, sollte der Vorwurf stimmen, hätte sich die FIFA ihrer Integrität vollends beraubt. Die Bundesregierung hat sich auf den Haushalt für 2027 geeinigt. Finanzminister Klingbeil plant Ausgaben von 555 Milliarden Euro und eine Neuverschuldung von gut 200 Milliarden. Vor allem die Verteidigungsausgaben steigen massiv um ein Drittel im Vergleich zu diesem Jahr. Klingbeil begründet das mit der Bedrohung durch Russland. Der Bundestag soll den Haushalt dann Ende November verabschieden. 1984 soll er die 19-jährige angehende Krankenschwester Maria getötet haben. Dann tauchte er jahrelang unter und wurde vergangenes Jahr gefasst. Deshalb ist ein 67-Jähriger vergangene Woche in Aschaffenburg zu lebenslanger Haft verurteilt worden. Nun hat die Verteidigung Revision eingelegt. Der Angeklagte hatte gestanden, sein Anwalt aber auf Totschlag plädiert. Der wäre inzwischen verjährt. Topfavorit Tadej Pogacar hat die dritte Etappe der Tour de France gewonnen und das gelbe Trikot des Gesamtführenden übernommen. Der Radstar aus Slowenien gewann nach 196 Kilometern in den Pyrenäen. Die Etappe fand aufgrund der großen Waldbrände in Südfrankreich teilweise ohne Zuschauer statt.
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0: Um 6:02 mit der A9 Fahrtrichtung Nürnberg. Zwischen 3 Kolledau und Langbruck. Vorsicht, ein herrenloser Unterbodenschutz auf der Fahrbahn. Radio in Blitzer. Haben wir aktuell für euch in Breit. Tempo 60 hier erlaubt. Dankeschön, Gerry. Und von der Annika die A9 Richtung Nürnberg am Kindinger Berg im 100er Bereich. Stau oder Blitzer meldet ihr auf der Radio in Verkehrshotline. Und wir sagen es weiter. 0841 300 3x die 9. Das Radio in Wetter und zum Abend hin wird es jetzt langsam ruhiger. Einzelne Schauer klingen ab, später bleibt es dann meistens trocken. Also der Montag benimmt sich wenigstens zum Feierabend etwas besser. Bei 23 Grad in Hohenwart und 24 in Wettstetten. Tiefstwerte in der kommenden Nacht dann zwischen 12 und 15 Grad. Morgen der Dienstag, das klingt wieder vollends nach Sommer. Richtig freundlich, teils sogar deutlich mehr Sonne als Wolken und bis zu 31 Grad. Bleibt dazu windig, also ganz angenehm. Der Radio in Wetter Trend, der Mittwoch geht meistens freundlich und trocken weiter bei bis zu 27 Grad.
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0: Montag Feierabend ist es und Juli ist der Motormonat. Ja. In 1,5 Wochen rollt sie wieder durch die Region, die Donau Classic. Alles dabei, was die Herzen von Oldtimer-Fans höher schlagen lässt. Vom alten Ford T bis zum Sport Quattro. Und dieses Mal wird's noch etwas spezieller. Warum genau, sprechen wir drüber auf dem Weg nach Hause nach mehr Hits, mehr Vielfalt. Gleich mit Robbie Williams. Feel. Und hier ist Leonie mit Don't Worry bei Radio Inch.

0: Sweet Bob Psycho, das ist Evermax, euer Montagfeierabend bei Radio Inn um 17:15. Sie steht sozusagen schon in den Startlöchern, die 21. Donau Classic. Nur noch wenige Tage, dann machen sich mehr als 140 Teams auf den Weg durch die ganze Region und über Bad Gögging und Saal zurück nach Ingolstadt. Am 17. und 18. Juli geht's auf zwei Touren, insgesamt 535 Kilometer, und Veranstalter Robert Faber freut sich auf ein ganz bestimmtes Auto.
1: Also ich selbst freue mich am allermeisten auf einen Jensen Interceptor, der mitfährt. Es gibt wenig Oldtimer-Freunde, die überhaupt wissen, was das ist. Die Marke kennt keiner, den Typen sowieso nicht. Wenn das dann irgendwo steht, das Auto, was praktisch nie der Fall ist, dann weiß auch keiner, was das ist. Also das ist schon sehr speziell.
0: Ja, jetzt macht das aber wirklich spannend. Also, alle mal googeln, wie der Oldtimer ausschaut, wie ihr ihn sehen könnt und wann genau. Darüber sprechen wir morgen früh zum Start rein in den Dienstag mit Ferry und Sophia und dem Radio-Innen-Morgen-Team. Ab 6.

0: Kelly Clarkson, Because of You. Das ist Radio in Montag. Feierabend. In 4 Wochen haben wir schon Sommerferien. Und eines der beliebtesten deutschen Reiseländer ist um eine Attraktion reicher, weil vor Italien ist, ja, aktuelle Meldung, ein 2400 Jahre altes Schiffswrack mit über 300 Amphoren Wein entdeckt worden. Ja, das erklärt natürlich auch, warum das Boot damals gesunken ist. Bei 300 Krügen Wein an Bord war der Kapitän wahrscheinlich selten nüchtern. Wissenschaftler haben jetzt offiziell übrigens davor gewarnt, etwas von diesem Wein zu trinken, wegen schädlicher Abbauprodukte. Ja, es ist schon ein bisschen traurig, dass wir in einer Welt leben, in der uns Experten extra sagen müssen, dass wir keine 2000 Jahre alte Plörre aus dem Mittelmeer saufen sollen. Aber mein Gott, mehr Hits, mehr Vielfalt in der kommenden halben Stunde mit Clock Clock, Out of the Dark und Soul Sister, The Way to Your Heart bei Radio N.
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8: Bei einem Unfall auf einem Parkplatz hinter einer Pfaffenhofener Tankstelle ist gestern Nachmittag ein Mann ums Leben gekommen. Der 38-jährige Bulgare traf sich dort mit mehreren Landsmännern und wollte das Motorrad eines Bekannten ausprobieren. Der 41-Jährige übergab Helm und Schlüssel, obwohl der Interessent keinen Motorradführerschein hatte. Zunächst wirkte der 38-Jährige die Maschine noch ab und der Besitzer wollte ihn dann von weiteren Versuchen abhalten. Doch der Mann startete das Motorrad zum zweiten Mal und fuhr dann frontal und ungebremst in die Hauswand eines Schuhgeschäftes. Die Anwesenden eilten zu Hilfe, verständigten den Notarzt, aber jede Hilfe kam zu spät. Gegen den Besitzer des Motorrads wird jetzt ermittelt. Das neue Studentenwohnheim in der Eichstätter Spitalstadt ist fast fertig, aber heute startet noch eine Baustelle. Die Stadt muss die Außenanlagen mit Gehwegen und neuen Parkplätzen noch fertigstellen. Für die Baumaßnahme muss die Durchfahrt am Anger voraussichtlich bis zum 7. August gesperrt werden. In 2 Jahren werden noch 24 weitere öffentliche Parkplätze in dem Bereich entstehen. Die Kosten für beide Bauabschnitte belaufen sich auf rund 240.000 Euro. Genau heute in einer Woche startet auf der A9 zwischen Langenbruck und dem Dreieck Holledau eine neue Baustelle. Die Betonschutzwände im Mittelstreifen müssen saniert werden. Da sie erst vor 2 Jahren erneuert wurden und jetzt bei einer Kontrolle Produktionsmängel festgestellt worden sind, tragen die Baufirmen die Kosten der Maßnahme. Während der Bauarbeiten werden in dem Abschnitt in beiden Richtungen die linke und mittlere Spur gesperrt. Der Verkehr läuft über die jeweils rechte Spur und den Seitenstreifen. Außerdem wird die Geschwindigkeit zur Sicherheit der Bauarbeiter tagsüber auf 80 km/h begrenzt. Außerhalb der Arbeitszeit gilt Tempo 100. Um unnötige Staus zu vermeiden, stehen an Freitagen 3 Spuren zur Verfügung und an der Baustelle wird nicht gearbeitet.
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0: Um 6:35 mit normalem Verkehr und 2 Blitzern die A9 Fahrt Richtung Nürnberg am Kindingerberg. Tempo 100 und Tempo 60 ist erlaubt in Breit. Dankeschön, Gerry, fürs Melden. Stau oder Blitzer meldet ihr auf der Radio in Verkehrshotline 0841 303 mal die 9. Es ist Radio in Wetter. Morgen tritt der Sommer wieder auf. Erst freundlich, später Sonne und Wolken. Trocken bis zu 31 Grad. Heute Abend bleibt es dagegen noch eher frisch und wolkig bei aktuellen Temperaturen zwischen 23 Grad in Karlskron und 24 Grad in Adelschlag. Der Radio in Wetter Trend. Der Mittwoch geht freundlich weiter. Sommerlich ja, aber nicht heiß bei maximal 22 bis 27 Grad.
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0: So, und wir haben zwar schon mal drüber gesprochen, falls ihr es aber noch nicht mitbekommen haben solltet. Heute ist der Tag des Kusses. Und nein, das ist nicht nur ein Kalendereintrag für frisch Verliebte. Küssen macht nämlich glücklich, kann Stress senken und verrät angeblich sogar, ob jemand zu mir passt, was da im Körper passiert. Wir sprechen drüber mit Radio-Innenreporterin Julia Wasselkopf, die sich schlau gemacht hat. Nach mehr Hits, mehr Vielfalt mit Michael Schulte, passend zum Tag des Kusses, Love Sick. Und hier ist Panic at the Disco. Hier ist High Hopes bei Radio Innen. Schönen

0: Er kommt von Tante Alexia. Dahinter steckt nämlich jede Menge Biologie. Was beim Küssen in unserem Körper passiert, das weiß Kollegin Julia Wasilkow.
1: Grüß dich.
0: Warum fühlt sich Küssen eigentlich so gut an?
1: Ja, beim Küssen schüttet unser Gehirn gleich mehrere Glücksbotenstoffe aus. Die richtig guten. Das ist einmal Dopamin, da wird der Bereich für Belohnung im Gehirn aktiviert. Und Oxytocin, das ist das Kuschel- und Bindungshormon. Gleichzeitig sinkt der Cortisolspiegel, das ist das Stresshormon. Und genau dieser Hormoncocktail sorgt dafür, dass wir Küssen einfach total super finden.
0: Jetzt die Frage, kann es tatsächlich gesund sein?
1: Ja, zumindest spricht einiges dafür. Küssen kann Stress abbauen. Küssen senkt den Blutdruck. Außerdem wird Speichel ausgetauscht und dadurch kommt unser Immunsystem mit neuen Keimen in Kontakt und kann trainieren. Einen Arzt ersetzt Küssen natürlich nicht, aber für die Stimmung kann Küssen durchaus eine kleine Wunderwaffe sein.
0: Jetzt wird's tatsächlich philosophisch, weil können wir beim Küssen wirklich herausfinden, ob jemand zu uns passt?
1: Ja, tatsächlich ja, zumindest ein Stück weit. Beim Küssen nimmt das Gehirn unbewusst Geruch, Geschmack und viele andere Signale wahr. Forschende vermuten, dass wir dabei unter anderem Informationen über das Immunsystem des Gegenübers aufnehmen. Ja, und deshalb sagen viele Menschen schon nach dem ersten Kuss, oh, das passt. Oder, oh, das passt überhaupt nicht. Ein Kuss ist also so eine Art unbewusster Kompatibilitätscheck.
0: Sagen wir danke, Julia. Und falls heute jemand einen Grund für einen Kuss braucht, es muss ja nicht der Gute-Nacht-Kuss sein, den liefert der Kalender gleich mit. Es ist der Tag des Kusses. Na, viel Spaß.
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5: Ich bin Moritz Einzel. Die Fußball-WM wird heute von einem Skandal um die Aufhebung einer Rotsperre von US-Stürmer Folarin Balogun überschattet. Jetzt hat US-Präsident Trump bestätigt, dass er FIFA-Präsident Infantino gebeten hat, die Karte zu überprüfen.
6: Yes, I asked for a review by FIFA.
7: Ja, ich habe bei der FIFA um eine Überprüfung gebeten. Ich habe mit einem hochrespektierten Mann gesprochen, weil ich nicht finde, dass da ein Foul passiert war. Und sie haben eine brillante Entscheidung getroffen. Ich finde, die Entscheidung des Schiedsrichters war schrecklich. Rote Karte, ich wusste gar nicht, was das ist. Aber als ich es herausfand, habe ich gesagt, ihr macht wohl Witze.
5: Balogun ist nun spielberechtigt für das WM-Achtelfinale der USA gegen Belgien heute Nacht ab 2 Uhr. Bereits um 21 Uhr trifft Portugal auf Spanien. Bundesfinanzminister Klingbeil hat den neuen Bundeshaushalt verteidigt. Klingbeil erklärte, die Bundesregierung setze auf Investitionen und Reformen. Man könne Deutschland nicht mit einer schwarzen Null gegen den russischen Machthaber Putin verteidigen. Man müsse in kürzester Zeit 3 Jahrzehnte aufholen, in denen die Bundeswehr runtergespart wurde. Das Kabinett hatte den Bundeshaushalt 2027 auf den Weg gebracht. Vorgesehen sind unter anderem 200 Milliarden Euro neue Schulden. Der Wirtschaftsrat der CDU spricht sich für längere Ladenöffnungszeiten an Sonntagen aus. Generalsekretär Steiger begrüßt zwar den Regierungsplan, Bäckereien und Buchhandlungen länger öffnen zu lassen, fordert aber mehr Flexibilität für den gesamten Einzelhandel. Auch der Handelsverband HDE hatte sich dafür ausgesprochen. Der slowenische Radprofi Tadej Pogacar hat die 3. Etappe der Tour de France gewonnen. Bei der 1. Pyrenäen-Etappe über 196 Kilometer kam Pogacar 2 Sekunden vor seinem ärgsten Rivalen Jonas Vingegaard aus Dänemark ins Ziel. Pogacar löste Vingegaard damit auch im gelben Trikot des Gesamtführenden ab.
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8: Hier die wichtigsten Meldungen von den Straßen bei uns in der Region. Fahrt auf der A9 München in Richtung Ingolstadt vorsichtig. Zwischen den Anschlussstellen Langenbruck und Ingolstadt Süd kommt es zu Verzögerungen infolge eines erhöhten Verkehrsaufkommens.
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9: Am Abend und in der Nacht beruhigt sich's Wetter langsam. Die Tiefstwerte dann zwischen 12 und 15 Grad. Morgen, der Dienstag, starten wir freundlich, teils sonnig und trocken. Im Laufe des Tages kommen mehr Wolken dazu. Es wird deutlich wärmer, 26 bis 31 Grad, dazu kräftig windig. Der Radio in Wettertrend. Am Mittwoch geht's meist freundlich und trocken weiter. Sonne und Wolken wechseln sich ab, Höchstwerte 22 bis 27 Grad.
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9: Montag Feierabend ist es und es wird ja immer schnell dahergeredet. Die Kinder sind zu viel am Handy. Ja, die Wissenschaft hat mal wieder Zahlen geliefert. Fazit von dem ganzen: Handyzeiten bei Kindern. In vielen Familien gibt es offenbar keine Grenzen. Zumindest keine klaren, oder anders gesagt, manche Eltern haben den täglichen WLAN-Bürgerkrieg daheim einfach schon aufgegeben. Was genau dahinter steckt, sprechen wir drüber nach Maroon 5, This Love. Und hier ist Harry Styles. Hier sind die American Girls.
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0: der Midnight Sky von Miley Cyrus. Das ist Radio Inn. Es ist Montag, 7:15 und irgendwann geht's am Abend, kann mit dem Handy auch mal Schluss sein. Gell? Man muss ja auch mal abschalten. Also sich selber und das Handy am besten auch. Weil eine aktuelle Studie hat jetzt mal wieder ergeben, bei den meisten Erziehungsberechtigten in Deutschland gibt es für die Kinder keine zeitlichen Beschränkungen fürs Handy oder die Social-Media-Aktivitäten. Oder anders gesagt, die meisten Eltern haben keine Lust auf Dauerstreit mit den Kids. In 2/3 der Familien gibt es auch kein Handyverbot vor dem Schlafengehen, obwohl das eigentlich gesund wäre. Es wäre auch schwer zu kontrollieren, weil die Eltern ja meist vor den Kids schlafen. Immerhin für 51% der Eltern ist das Smartphone während der Mahlzeiten tabu. Aber welches Kind von heute malt noch in seiner Freizeit?
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5: Bei einem Unfall auf einem Parkplatz hinter einer Pfaffenhofener Tankstelle ist gestern Nachmittag ein Mann ums Leben gekommen. Der 38-jährige Bulgare traf sich dort mit mehreren Landsmännern und wollte das Motorrad eines Bekannten ausprobieren. Der 41-Jährige übergab Helm und Schlüssel, obwohl der Interessent keinen Motorradführerschein hatte. Zunächst wirkte der 38-Jährige die Maschine noch ab und der Besitzer wollte ihn dann von weiteren Versuchen abhalten. Doch der Mann startete das Motorrad zum zweiten Mal und fuhr dann frontal und ungebremst in die Hauswand eines Schuhgeschäftes. Die Anwesenden eilten zu Hilfe, verständigten den Notarzt, aber jede Hilfe kam zu spät. Gegen den Besitzer des Motorrads wird jetzt ermittelt. Das neue Studentenwohnheim in der Eichstätter Spitalstadt ist fast fertig, aber heute startet noch eine Baustelle. Die Stadt muss die Außenanlagen mit Gehwegen und neuen Parkplätzen noch fertigstellen. Für die Baumaßnahme muss die Durchfahrt am Anger voraussichtlich bis zum 7. August gesperrt werden. In 2 Jahren werden noch 24 weitere öffentliche Parkplätze in dem Bereich entstehen. Die Kosten für beide Bauabschnitte belaufen sich auf rund 240.000 Euro. Genau heute in einer Woche startet auf der A9 zwischen Langenbruck und dem Dreieck Holledau eine neue Baustelle. Die Betonschutzwände im Mittelstreifen müssen saniert werden. Da sie erst vor 2 Jahren erneuert wurden und jetzt bei einer Kontrolle Produktionsmängel festgestellt worden sind, tragen die Baufirmen die Kosten der Maßnahme. Während der Bauarbeiten werden in dem Abschnitt in beiden Richtungen die linke und mittlere Spur gesperrt. Der Verkehr läuft über die jeweils rechte Spur und den Seitenstreifen. Außerdem wird die Geschwindigkeit zur Sicherheit der Bauarbeiter tagsüber auf 80 km/h begrenzt. Außerhalb der Arbeitszeit gilt Tempo 100. Um unnötige Staus zu vermeiden, stehen an Freitagen 3 Spuren zur Verfügung und an der Baustelle wird nicht gearbeitet.
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6: Hier die wichtigsten Meldungen von den Straßen bei uns in der Region. Fahrt auf der A9 München in Richtung Ingolstadt vorsichtig. Zwischen den Anschlussstellen Langenbruck und Ingolstadt Süd kommt es zu Verzögerungen infolge eines erhöhten Verkehrsaufkommens.
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7: So, ein weiterer Fußball-WM-Abend liegt vor uns und das Schöne beim Fußball-WM-Gucken für uns Deutsche ist ja inzwischen, dass man bei jeder Mannschaft im Achtelfinale sagen kann, gut, dass wir gegen die nicht spielen müssen. Es gibt aber trotzdem eine ganze Menge, worüber man sich ganz fürchterlich aufregen kann und wir machen das. Stichwort Donald Trump und Gianni Infantino und eine rote Karte ohne Folgen. Nach mehr Hits, mehr Vielfalt. Gleich mit Holly Humberstone, To Love Somebody. Und hier sind die Four Non Blondes. Hier ist What's Up. Schönen Feierabend.
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Physical von Dua Lipa, das ist Radio Inn um 7:15 und ich habe die letzten Tage einen Entschluss gefasst, nie wieder Fußball wetten, weil da sind so viele Überraschungen dabei bei dieser WM. Ja, spricht aber keiner drüber, weil die WM hat offenbar ihren nächsten Skandal. US-Präsident Donald Trump soll persönlich bei FIFA-Boss Gianni Infantino angerufen und ihn aufgefordert haben, die Rotsperre gegen einen US-Fußballspieler aufzuheben. Und das wohl mit Erfolg. Statt einer Sperre gibt's nur eine Bewährungsstrafe. Boah. Donald Trump ist damit ganz offiziell die mächtigste Helikoptermutter der Welt, die beim Schulleiter anruft, weil ihr kleiner Liebling angeblich ungerecht behandelt wurde. Wow, angeblich wollen die Belgier gegen diesen Eingriff der Politik in den Fußball jetzt Protest einlegen, bin ich sehr gespannt drauf. Ich meine, das Schlimmste, was den Belgiern dann passieren kann, ist, dass ihre Spieler während der nächsten Trinkpause von der US-Einwanderungsbehörde und ein paar Eisbeamten abgeführt und außer Landes verwiesen werden. Für mich hat das mit Weltmeisterschaft nichts mehr zu tun, sondern mit Kasperltheater. Wer wirklich Bock auf Fußball hat, der geht am Wochenende zum Beispiel zu einem der Vorbereitungsspiele im Amateurfußball in Ingolstadt und der Region, schmeißt der Jugend noch einen Fünfer in die Nachwuchskasse, dann tut ihr tatsächlich in Sachen Fußball eine ganze Menge Richtiges. 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
11: Ich bin Moritz Einzel. Der Bundeshaushalt für das kommende Jahr steht. Das Kabinett hat den Entwurf beschlossen und Finanzminister Klingbeil hat begründet, warum im Etat deutlich mehr Geld für Verteidigung vorgesehen ist. Man müsse in kürzester Zeit 3 Jahrzehnte aufholen, in denen die Bundeswehr runtergespart worden sei.
12: Und ich will, dass wir auch in Zukunft in unserem Land sicher leben können, dass unsere Kinder hier sicher aufwachsen und dafür muss jetzt investiert werden. Das kostet viel Geld, ja, und damit steigen auch die Schulden. Aber Deutschland ist eine starke Volkswirtschaft, die größte in Europa, die drittgrößte in der Welt. Und unser Schuldenstand liegt deutlich unter dem Schnitt der Eurogruppe. Es ist also richtig, dass wir so handeln.
11: Die Neuverschuldung im Haushalt 2027 soll bei gut 200 Milliarden Euro liegen. Spirituosen wie Rum, Wodka, Korn und weitere alkoholische Getränke sollen nach Plänen der Bundesregierung höher besteuert werden. Zum neuen Jahr sollen die Steuersätze um jeweils 20% steigen. Das sieht ein Gesetzentwurf vor, den das Kabinett auf den Weg gebracht hat. Nicht betroffen ist die Biersteuer. Für Wein gibt es keine besondere Steuer. 1984 soll er die 19-jährige angehende Krankenschwester Maria getötet haben. Dann tauchte er jahrelang unter und wurde vergangenes Jahr gefasst. Deshalb ist ein 67-Jähriger vergangene Woche in Aschaffenburg zu lebenslanger Haft verurteilt worden. Nun hat die Verteidigung Revision eingelegt. Der Angeklagte hatte gestanden, sein Anwalt aber auf Totschlag plädiert. Der wäre inzwischen verjährt. Jetzt steht es endgültig fest, die Fußballnationalmannschaft der USA kann im WM-Achtelfinale heute Nacht gegen Belgien mit Stürmer Follorin Balogun auflaufen. Die FIFA hatte überraschend die Rotsperre des Angreifers zur Bewährung ausgesetzt. Eine Beschwerde Belgiens dagegen wies der Weltverband zurück. US-Präsident Trump räumte ein, dass er eine Prüfung der roten Karte angeregt hatte. FIFA-Präsident Infantino beteuerte, unabhängige Gremien hätten Balloguns Rotsperre aufgehoben.
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13: Aktuell sind bei uns im Herzen Bayerns keine größeren Störungen gemeldet.
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14: Am Abend und in der Nacht beruhigt sich das Wetter langsam. Die Tiefstwerte dann zwischen 12 und 15 Grad. Morgen, der Dienstag, starten wir freundlich, teils sonnig und trocken. Im Laufe des Tages kommen mehr Wolken dazu. Es wird deutlich wärmer, 26 bis 31 Grad, dazu kräftig windig. Der Radio Inn Wettertrend, am Mittwoch geht's meist freundlich und trocken weiter. Sonne und Wolken wechseln sich ab, Höchstwerte 22 bis 27 Grad.

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3: Bei einem Unfall auf einem Parkplatz hinter einer Pfaffenhofener Tankstelle ist gestern Nachmittag ein Mann ums Leben gekommen. Der 38-jährige Bulgare traf sich dort mit mehreren Landsmännern und wollte das Motorrad eines Bekannten ausprobieren. Der 41-jährige übergab Helm und Schlüssel, obwohl der Interessent keinen Motorradführerschein hatte. Zunächst wirkte der 38-jährige die Maschine noch ab und der Besitzer wollte ihn dann von weiteren Versuchen abhalten. Doch der Mann startete das Motorrad zum zweiten Mal und fuhr dann frontal und ungebremst in die Hauswand eines Schuhgeschäftes. Die Anwesenden eilten zu Hilfe, verständigten den Notarzt, aber jede Hilfe kam zu spät. Gegen den Besitzer des Motorrads wird jetzt ermittelt. Das neue Studentenwohnheim in der Eichstätter Spitalstadt ist fast fertig, aber heute startet noch eine Baustelle. Die Stadt muss die Außenanlagen mit Gehwegen und neuen Parkplätzen noch fertigstellen. Für die Baumaßnahme muss die Durchfahrt am Anger voraussichtlich bis zum 7. August gesperrt werden. In 2 Jahren werden noch 24 weitere öffentliche Parkplätze in dem Bereich entstehen. Die Kosten für beide Bauabschnitte belaufen sich auf rund 240.000 Euro. Genau heute in einer Woche startet auf der A9 zwischen Langenbruck und dem Dreieck Holledau eine neue Baustelle. Die Betonschutzwände im Mittelstreifen müssen saniert werden. Da sie erst vor 2 Jahren erneuert wurden und jetzt bei einer Kontrolle Produktionsmängel festgestellt worden sind, tragen die Baufirmen die Kosten der Maßnahme. Während der Bauarbeiten werden in dem Abschnitt in beiden Richtungen die linke und mittlere Spur gesperrt. Der Verkehr läuft über die jeweils rechte Spur und den Seitenstreifen. Außerdem wird die Geschwindigkeit zur Sicherheit der Bauarbeiter tagsüber auf 80 km/h begrenzt. Außerhalb der Arbeitszeit gilt Tempo 100. Um unnötige Staus zu vermeiden, stehen an Freitagen 3 Spuren zur Verfügung und an der Baustelle wird nicht gearbeitet.
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6: Aktuell sind bei uns im Herzen Bayerns keine größeren Störungen gemeldet.
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1: Ich bin Moritz Einzel. Im umstrittenen Fall Follerin Balogun bleibt die FIFA bei ihrer Entscheidung. Der US-Stürmer darf heute nach dem Achtelfinale gegen Belgien spielen. Den Einspruch des belgischen Fußballverbandes hat der Weltverband zurückgewiesen. Die FIFA hatte Balloguns Rotsperre für das Achtelfinale überraschend zur Bewährung ausgesetzt. Vorausgegangen war eine Intervention von US-Präsident Trump. Die Partie USA gegen Belgien wird heute Nacht um 2 Uhr angepfiffen. Bereits in diesen Minuten beginnt das Spiel Portugal gegen Spanien. Das Bundeskabinett hat den Haushalt für das kommende Jahr beschlossen. Finanzminister Klingbeil verteidigte die hohe Neuverschuldung. Dabei gehe es insbesondere um die Sicherheit unseres Landes. Der Frieden in Europa sei durch Putins imperialistischen Wahn bedroht wie lange nicht, so Klingbeil.
2: Und ich will das sehr klar sagen, mit der schwarzen Null können wir uns nicht gegen Putin verteidigen. Wir müssen deswegen in kürzester Zeit 3 Jahrzehnte aufholen, in denen unsere Bundeswehr runtergespart wurde. Wir müssen Jahrzehnte aufholen, in denen wir nicht in unsere Verteidigungsfähigkeit investiert haben. Und dabei keine neuen Schulden zu machen, das geht nicht. Das ist wie ohne Rakete zum Mond fliegen.
1: Im Etat 2027 sind Ausgaben von mehr als 555 Milliarden Euro vorgesehen und neue Schulden von mehr als 200 Milliarden. Ab Mittwoch fahren in Nürnberg wieder mehr Straßenbahnen. Nach hitzebedingten Schäden zwischen Schienen und Straße sollen die Linien 4, 5, 7 und 10 auf weiteren Streckenabschnitten rollen. Die Hitze hatte die Füllmasse aufgeweicht, die hatte sich dann um die Räder gewickelt. Wenn die Reinigungsarbeiten wie geplant laufen, soll ab dem Wochenende das gesamte Netz wieder befahrbar sein. Topfavorit Tadej Pogacar hat die 3. Etappe der Tour de France gewonnen und das gelbe Trikot des Gesamtführenden übernommen. Der Radstar aus Slowenien gewann nach 196 Kilometern in den Pyrenäen. Die Etappe fand aufgrund der großen Waldbrände in Südfrankreich teilweise ohne Zuschauer statt.
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3: Aktuell sind bei uns im Herzen Bayerns keine größeren Störungen gemeldet.
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4: Am Abend und in der Nacht beruhigt sich das Wetter langsam. Die Tiefstwerte dann zwischen 12 und 15 Grad. Morgen, der Dienstag, starten wir freundlich, teils sonnig und trocken. Im Laufe des Tages kommen mehr Wolken dazu. Es wird deutlich wärmer, 26 bis 31 Grad, dazu kräftig windig. Der Radio in Wettertrend. Am Mittwoch geht's meist freundlich und trocken weiter. Sonne und Wolken wechseln sich ab, Höchstwerte 22 bis 27 Grad.
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6: Ich berichte von einem Konzert auf Metropolenniveau in der Aula der Ignaz-Günther-Grund- und Mittelschule in Altmannstein letzten Freitag. Zum Kulturkanal begrüßt Sie Isabella Kreim.

0: Die Geigerin Elena Denisova und der Pianist Alexei Kornienko gaben ein Konzert mit Werken von Tartini, Mozart, Saint-Saëns, Franz Hummel und der Uraufführung von 12 musikalischen Skizzen für Violine und Klavier der in der Region lebenden Komponistin Susan Oswell, von der letztes Jahr in Linz mit großem Erfolg eine Oper über Anton Bruckner uraufgeführt wurde. Und die beiden Interpreten haben wohl auch schon lange nicht mehr oder noch nie in einer Schulaula gespielt. Letztes Jahr um diese Zeit spielten die Geigerin Elena Denisova und der Pianist Alexei Kornienko mit ihrem Malerensemble bei den Salzburger Festspielen. Denisova ist außerdem Intendantin des Wörthersee Classic Festivals und tritt auf der ganzen Welt auf. Alexei Kornienko ist Klavierprofessor in Klagenfurt und ebenfalls auf den bedeutenden Konzertpodien und auch als Dirigent unterwegs. Der Rektor der Ignaz-Günther-Grund- und Mittelschule Altmannstein, Richard Feigl, kann zu Recht stolz sein, was er mit dem Freundeskreis der Schule auf die Beine gestellt hat. Eine Ausstellung mit 12 stark farbigen, abstrakten Hinterglasbildern und 12 schwarz-weißen Federzeichnungen mit fiktionalen Porträts zu den Sternzeichen von Werner Engelmann, die an den Wänden der Schulaula hängen. Und dieses Konzert mit Susan Oswells von den Federzeichnungen von Werner Engelmann inspirierten 12 Skizzen für Violine und Klavier.
1: Nachdem wir vor 2 Wochen die ausgestellten Federhandzeichnungen und Hinterglasbilder auf uns haben wirken lassen, wechseln wir heute die Perspektive. Wir gehen vom Auge zum Ohr und lassen die Sterne in uns klingen. Für diesen besonderen Abend konnten wir 2 weiß Gott herausragende international gefeierte Künstler gewinnen, die erst gestern aus der Weltstadt der Musik aus Wien angereist sind. Und es ist mir, weiß Gott, eine besondere Ehre, Ihnen eine echte Weltpremiere anzukündigen. Eigens für den heutigen Abend hat Susan Oswell, angeregt von den Federhandzeichnungen Werner Engelmanns, 12 Skizzen für Violine und Klavier komponiert, die heute zur Uraufführung kommen. Die Musik spürt den Gedanken und Empfindungen nach, die in den Bildern verborgen liegen. Jede Skizze bringt das Wesen eines Sternzeichens im Zusammenspiel von Geige und Klavier auf ganz eigene Weise klanglich ein.
0: Der Künstler Werner Engelmann gab die Anregung zu diesem Kompositionsauftrag für Susan Oswell. Und die Komponistin hat sich gerne von seinen fiktionalen Sternzeichenporträts inspirieren lassen.
2: Und da habe ich mich für diese Gesichter entschieden, die mir so rätselhaft und schön erscheinen und wo ich mir vorstellen könnte, dass man versucht, diese innere Stern, sei mal Sternsystem, was wir in unseren Köpfen haben, was vielleicht verwandt ist mit dem Universum und was an Gedankenblitze und Traumbilder und verschiedene Gedanken unzusammenhängend und teilweise doch Vergangenheit und Gegenwart, was verbirgt sich hinter diese Gesichter. Und das war für mich ein Starting Point, ein Funken, wo ich begonnen habe. Und ich habe mir gedacht, wenn es schon in Richtung Sterne und diese Proportionen der Sternbilder, was so diese Proportionale, was so deutlich auch in der Musik ist, die Abstraktion und dann habe ich gedacht, dafür braucht man eigentlich eine Geige und ein Klavier und so kam das dann.

Mit ihren sehr kontrastreichen Stimmungsbildern lotet Susan Oswell viele Klangfarben der Geige aus. Beginnend mit einem Unisono auf der tiefen, leeren D-Seite, dann immer wieder in extrem virtuosen Tonkaskaden, aber auch beim Steinbock fast spätromantisch melodiös, mal kraftvoll anarchisch, mal zart sphärisch, aber immer klar strukturiert und mit den unterschiedlichsten Tongebungen, durch Pizzicato, Flageolett bis zu einem fast humoristisch wirkenden Kreis.

0: Wer würde diese hochkomplexen, technisch und musikalisch höchst anspruchsvollen Noten einstudieren und aufführen? Susan Oswell hat ihre Kompositionen an die international herausragende Geigerin Elena Denisova geschickt, für die Oswells verstorbener Mann Franz Hummel 1995 ein teuflisch schweres Capriccio Diabolico komponiert hat, das ebenfalls an diesem Abend erklang. Und Denisova sagte nach Durchsicht des Notenmaterials zu, unter der Bedingung, sie brauche 9 Monate Zeit, um dieses Werk einzustudieren. Von der Uraufführung war Susan Oswell beglückt und sie weiß noch nicht, was mir Elena Denisova im Gespräch erklären wird, dass sie und Alexei Konjenko diese 12 Skizzen für Violine und Klavier in ihr Konzertrepertoire aufnehmen und also auch anderswo spielen werden. Weltklasse in der Grundschule in Altmannstein. Was ist das für Sie jetzt für ein Gefühl nach dieser Uraufführung?
1: Ja, ich bin natürlich sehr beglückt und ich freue mich, dass es hier passiert auch. Es ist eine Verbindung, die wir seit langem hatten. Und als dies klar war, dass ich das Stück schreibe, habe ich gedacht, na, fragen kann ich sie. Und natürlich komponiere ich anders, wenn ich weiß, dass solche Interpretationen das Stück spielen werden. Und das habe ich sehr ausgekostet. Und der Abend heute, jetzt lebt das Stück in einer Interpretation, die wirklich nicht zu überbieten ist. Und ich bin absolut beglückt.
0: Und die beiden wollen es weiterspielen und öfter aufführen, haben sie mir erzählt.
1: Hat sie gesagt? Ja. Oh, das freut mich. Das weiß ich noch nicht. Das höre ich jetzt zum ersten Mal. Das würde mich natürlich auch sehr freuen. Ja.

0: Es ist ja schwierig und viel Arbeit, eine zeitgenössische Komposition einzustudieren und dann vielleicht nur einmal zu spielen. Warum haben Sie es trotzdem gemacht und Susan Oswells 12 Variationen einstudiert?
1: Wir haben definitiv vor, es weiterzuspielen. Es ist eine Premiere und erst jetzt beginnt Stücke, 12 Skizzen beginnen zu leben mit uns. Also das ist unserer Meinung nach, wir haben das 8 Monaten vorbereitet, das ist auch klar. Und wir haben vor, es weiterzumachen.
0: Ich glaube, Susan Oswell war auch bei Ihnen in Wien, konnte die Komponistin mithelfen, das einzustudieren?
1: Mit inspirieren, ja. Einfach durch ihre Anwesenheit ist schon viel, viel wert.
0: Das ist technisch schwierig, weil es sind 12 Stücke über die 12 Sternzeichen, die 12 Tierkreiszeichen. Haben Sie selbst sich dabei etwas vorgestellt unter den einzelnen Kompositionen oder den Bildern von Werner Engelmann?
1: Die Kompositionen sind sehr darstellend. Man bräuchte meiner Meinung nach nur wirklich das machen, was in den Noten steht. Also diese Geheimschrift zu entziffern und rüberzubringen. Es ist so geschrieben, das ist eine gewisse Architektur in den Noten. Das ist sehr wohl zu verstehen. Eine andere Sache ist das zu beherrschen, und zwar so zu beherrschen, damit man zu Publikum es, wie gesagt, rüberträgt.
0: Die beiden zeitgenössischen Kompositionen von Susan Oswell und Franz Hummel waren bei diesem herausragenden Konzertabend eingebettet in Giuseppe Tartinis ebenfalls sehr virtuose Teufelstrillersonate und das bekannte Rondo Capriccioso von Camille Saint-Saëns. Alexei Konjenko spielte außerdem zu einer kurzen Verschnaufpause für die Geigerin eine kleine Mozart-Klaviersonate in F-Dur. Welche Erfahrungen machen Sie, wenn Sie zeitgenössische Musik spielen? Machen Sie das dann meistens in einer Reihe für zeitgenössische Musik oder macht es Sinn, das eben mit Mozart oder Camille Saint-Saëns zu kombinieren?
1: Jedes Konzert ist eine besondere Ereignis. Was wir, ich würde sagen, auch von Seite von Alexei sagen können, wir haben absolute Privileg, nur die Kompositionen zu spielen, die uns am Herzen liegen. Und zweitens eher nicht in eine zeitgenössische Reihe, sondern eben in ein Programm, wo alles aufeinander abgestimmt ist.
0: Sie haben auch ein Werk von Franz Hummel gespielt. Ich glaube, da gibt es auch eine Verbindung zu ihm, zu Riedenburg. Wie sind Sie zunächst mal in diese Region gekommen?
2: Na ja, mit Franz Hummel, wir haben uns kennengelernt im Jahre 1993. Ja, ich habe damals seine Oper an der schönen blauen Donau aufgeführt in Klagenfurt und so haben wir uns kennengelernt, weil er ist zur Probenzeit gekommen nach Klagenfurt. Und seit diesem Zeitpunkt eigentlich unsere wirklich ernsthafte, langjährige und offene Freundschaft geworden. Und dann er wurde inspiriert von Elenas Spiel zum Beispiel und diese Capriccio Diabolico extra für sie geschrieben, auch damit er wusste, wie sie spielt. Und das wurde ausgerechnet von ihrem Spiel, war eine Inspiration, ja. Und dann, wie Sie, was zeitgenössische Musik betrifft, zurück zu Ihrer Frage, also wir spielen das aus einer reinen Überzeugung, dass es musste gespielt werden. Weil sonst, wenn nicht wir das machen, das wird nicht klingen, dann wird das Publikum einfach nicht wissen, was schreibt man heutzutage und was denken die Leute, die Menschen, die Musik schreiben, ja? Und früher, vor 100 Jahren oder vor 150, überhaupt war nur zeitgenössische Musik, ja, gespielt, ja? Und jetzt, wir sitzen so quasi in einem Museum, wo wird heute, ich habe Mozart gespielt, das ist schon ein Antiquitätsstück, ja. Nicht, ja? Und gleichzeitig mit dem klingt eine zeitgenössische Musik und man kann hören und vergleichen und schauen, wie ist unsere Welt geändert sich. Gewaltig eigentlich.
0: Die Welt hat sich seit Mozart gewaltig verändert. Und die zeitgenössische Musik ist Ausdruck dieser Veränderungen. Begründet Alexei Konjenko seinen Einsatz und den von Elena Denisova für Kompositionen wie die 12 Skizzen für Violine und Klavier von Susan Oswell. Angeregt von den Sternzeichenbildern von Werner Engelmann, die in der Ignaz-Günther-Grund- und Mittelschule Altmannstein letzten Freitag vor einem zahlreichen und sehr interessierten Publikum uraufgeführt wurden. Auf eine angemessene Gage dürften die Interpreten verzichtet haben. Das Konzert wurde finanziert vom Freundeskreis der Schule und den Spenden der Konzertbesucher, die bei freiem Eintritt dieses außergewöhnliche Ereignis besuchen konnten. Der Rektor der Ignaz-Günther-Grund- und Mittelschule Altmannstein, Richard Feigl, empfiehlt sich nach seiner bevorstehenden Pensionierung im Übrigen auch als Konzertveranstalter und Moderator. Glückwunsch! Das war's vom Kulturkanal. Sie hören uns wieder morgen um kurz nach 21 Uhr. Einen schönen Abend wünscht Ihnen Isabella Kreim.
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1: Aktuell sind bei uns im Herzen Bayerns keine größeren Störungen gemeldet.

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1: Ich bin Hendrik Daum. Bundesfinanzminister Klingbeil hat den neuen Bundeshaushalt verteidigt. Klingbeil erklärte, die Bundesregierung setze auf Investitionen und Reformen. Man könne Deutschland nicht mit einer schwarzen Null gegen den russischen Machthaber Putin verteidigen. Man müsse in kürzester Zeit 3 Jahrzehnte aufholen, in denen die Bundeswehr runtergespart wurde. Das Kabinett hatte den Bundeshaushalt 2027 auf den Weg gebracht. Vorgesehen sind unter anderem 200 Milliarden Euro neue Schulden. Nicht nur die Zahl der Asylanträge in Deutschland sinkt stark, sondern auch die der unerlaubten Einreisen. Im ersten Halbjahr hat die Bundespolizei rund 24.000 Fälle registriert, 22% weniger als im Vorjahreszeitraum. Seit den verschärften Grenzkontrollen wurden fast 39.000 Menschen direkt an der Grenze zurückgewiesen. Große Sorge um Ralf Siegel. Der 80-jährige Komponist liegt offenbar mit einer schweren Lungenentzündung im künstlichen Koma. Das berichten Merkur und TZ unter Berufung auf den engsten Familienkreis. Ralf Siegel hat unter anderem das Lied »Ein bisschen Frieden« geschrieben, mit dem Nicole 1982 den Eurovision Song Contest gewonnen hat. Der slowenische Radprofi Tadej Pogacar hat die 3. Etappe der Tour de France gewonnen. Bei der ersten Pyrenäen-Etappe über 196 Kilometer kam Pogacar 2 Sekunden vor seinem ärgsten Rivalen Jonas Vingegaard aus Dänemark ins Ziel. Pogacar löste Vingegaard damit auch im gelben Trikot des Gesamtführenden ab.
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2: Bei uns liegen im Herzen Bayerns momentan keine größeren Störungsmeldungen vor.
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3: Am Abend und in der Nacht beruhigt sich das Wetter langsam. Die Tiefstwerte dann zwischen 12 und 15 Grad. Morgen, der Dienstag, starten wir freundlich, teils sonnig und trocken. Im Laufe des Tages kommen mehr Wolken dazu. Es wird deutlich wärmer, 26 bis 31 Grad, dazu kräftig windig. Der Radio in Wettertrend am Mittwoch geht's meist freundlich und trocken weiter. Sonne und Wolken wechseln sich ab, Höchstwerte 22 bis 27 Grad.
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1: Bei uns liegen im Herzen Bayerns momentan keine größeren Störungsmeldungen vor.
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1: Ich bin Hendrik Daum. Bundesfinanzminister Klingbeil hat den neuen Bundeshaushalt verteidigt. Klingbeil erklärte, die Bundesregierung setze auf Investitionen und Reformen. Man könne Deutschland nicht mit einer schwarzen Null gegen den russischen Machthaber Putin verteidigen. Man müsse in kürzester Zeit 3 Jahrzehnte aufholen, in denen die Bundeswehr runtergespart wurde. Das Kabinett hatte den Bundeshaushalt 2027 auf den Weg gebracht. Vorgesehen sind unter anderem 200 Milliarden Euro neue Schulden. Nicht nur die Zahl der Asylanträge in Deutschland sinkt stark, sondern auch die der unerlaubten Einreisen. Im ersten Halbjahr hat die Bundespolizei rund 24.000 Fälle registriert, 22% weniger als im Vorjahreszeitraum. Seit den verschärften Grenzkontrollen wurden fast 39.000 Menschen direkt an der Grenze zurückgewiesen. Große Sorge um Ralf Siegel. Der 80-jährige Komponist liegt offenbar mit einer schweren Lungenentzündung im künstlichen Koma. Das berichten Merkur und TZ unter Berufung auf den engsten Familienkreis. Ralf Siegel hat unter anderem das Lied »Ein bisschen Frieden« geschrieben, mit dem Nicole 1982 den Eurovision Song Contest gewonnen hat. Der slowenische Radprofi Tadej Pogacar hat die 3. Etappe der Tour de France gewonnen. Bei der ersten Pyrenäen-Etappe über 196 Kilometer kam Pogacar 2 Sekunden vor seinem ärgsten Rivalen Jonas Vingegaard aus Dänemark ins Ziel. Pogacar löste Vingegaard damit auch im gelben Trikot des Gesamtführenden ab.
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2: Aktuell sind bei uns im Herzen Bayerns keine größeren Störungen gemeldet.
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3: Am Abend und in der Nacht beruhigt sich das Wetter langsam. Die Tiefstwerte dann zwischen 12 und 15 Grad. Morgen, der Dienstag, starten wir freundlich, teils sonnig und trocken. Im Laufe des Tages kommen mehr Wolken dazu. Es wird deutlich wärmer, 26 bis 31 Grad, dazu kräftig windig. Der Radio in Wettertrend. Am Mittwoch geht es meist freundlich und trocken weiter. Sonne und Wolken wechseln sich ab, Höchstwerte 22 bis 27 Grad.
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0: 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Aktuell sind bei uns im Herzen Bayerns keine größeren Störungen gemeldet.
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1: Ich bin Hendrik Daum. Bundesfinanzminister Klingbeil hat den neuen Bundeshaushalt verteidigt. Klingbeil erklärte, die Bundesregierung setze auf Investitionen und Reformen. Man könne Deutschland nicht mit einer schwarzen Null gegen den russischen Machthaber Putin verteidigen. Man müsse in kürzester Zeit 3 Jahrzehnte aufholen, in denen die Bundeswehr runtergespart wurde. Das Kabinett hatte den Bundeshaushalt 2027 auf den Weg gebracht. Vorgesehen sind unter anderem 200 Milliarden Euro neue Schulden. Die Bundesnetzagentur wirft eBay vor, gegen EU-Nutzerrechte zu verstoßen. Die Behörde kritisiert, dass die Handelsplattform rechtswidrige Inhalte nicht einfach genug melden lässt, Nutzer bei Kontosperrungen nicht klar informiert und Händlerkontaktdaten schwer auffindbar sind. eBay soll die Mängel abstellen, sonst droht ein Zwangsgeld. Ab Mittwoch fahren in Nürnberg wieder mehr Straßenbahnen. Nach hitzebedingten Schäden zwischen Schienen und Straße sollen die Linien 4, 5, 7 und 10 auf weiteren Streckenabschnitten rollen. Die Hitze hatte die Füllmasse aufgeweicht, die hatte sich dann um die Räder gewickelt. Wenn die Reinigungsarbeiten wie geplant laufen, soll ab dem Wochenende das gesamte Netz wieder befahrbar sein. Bei der Fußball-WM hat Spanien Cristiano Ronaldo einen bitteren Abschied von der WM-Bühne beschert und seine eigenen Titelansprüche untermauert. Die Spanier feierten dank des späten Treffers von Joker Mikel Merino in der Nachspielzeit einen 1:0-Sieg gegen Portugal und ziehen erstmals seit dem Titelgewinn 2010 wieder in ein WM-Viertelfinale ein.
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2: Aktuell liegen uns keine größeren Störungsmeldungen vor.
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3: Das Wetter hat sich inzwischen deutlich beruhigt. Die Tiefstwerte heute Nacht zwischen 12 und 15 Grad. Der Dienstag selber, da starten wir freundlich, teils sonnig und trocken. Im Tagesverlauf zwar mit mehr Wolken, aber deutlich wärmer, 26 bis 31 Grad. Dazu bleibt's windig. Der Radio N Wettertrend am Mittwoch geht's meist freundlich und trocken weiter. Sonne und Wolken wechseln sich ab bei 22 bis 27 Grad.
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2: Ich bin Hendrik Daum. Die Bundesregierung hat den Haushalt für 2027 beschlossen und damit werden viele neue Schulden aufgenommen. Finanzminister Klingbeil begründete das mit den internationalen Krisen wie dem Ukraine-Krieg.
3: Der Frieden in Europa ist durch Putins imperialistischen Wahn bedroht wie lange nicht. Und ich will das sehr klar sagen, mit der schwarzen Null können wir uns nicht gegen Putin verteidigen. Wir müssen deswegen in kürzester Zeit 3 Jahrzehnte aufholen, in denen unsere Bundeswehr runtergespart wurde. Dabei keine neuen Schulden zu machen, das geht nicht. Das ist wie ohne Rakete zum Mond fliegen.
2: Übervolle Wartezimmer, teure Medikamente. Viele meckern über das Gesundheitssystem und fragen stattdessen den Chatbot. Laut einer Umfrage des Pharmaherstellers STADA setzen viele Menschen in Gesundheitsfragen auf künstliche Intelligenz. Einzelheiten von Claudia Wächter.
4: Wie kündigt sich eine Migräne an? Was tun bei einem Wespenstich? Mit solchen und ähnlichen Fragen wird der Chatbot gefüttert. Die allermeisten wollen im Prinzip eine Diagnose besser verstehen oder bereiten sich so auch auf einen Arztbesuch vor. Auf jeden Fall finden gut 80% der Deutschen KI in der Gesundheitsvorsorge völlig okay. Einige sind allerdings auch skeptisch, fragen sich, was am Ende mit den eigenen Daten passiert.
2: Ab Mittwoch fahren in Nürnberg wieder mehr Straßenbahnen. Nach hitzebedingten Schäden zwischen Schienen und Straße sollen die Linien 4, 5, 7 und 10 auf weiteren Streckenabschnitten rollen. Die Hitze hatte die Füllmasse aufgeweicht, die hatte sich dann um die Räder gewickelt. Wenn die Reinigungsarbeiten wie geplant laufen, soll ab dem Wochenende das gesamte Netz wieder befahrbar sein. Wir schauen zur Fußball-WM und da hat Spanien Cristiano Ronaldo einen bitteren Abschied von der WM-Bühne beschert und seine eigenen Titelansprüche untermauert. Die Spanier feierten dank des späten Treffers von Joker Mikel Merino in der Nachspielzeit einen 1:0-Sieg gegen Portugal und ziehen erstmals seit dem Titelgewinn 2010 wieder in ein WM-Viertelfinale ein.
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5: Gute Nachrichten, aktuell liegen uns keine größeren Störungsmeldungen vor.
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6: Das Wetter hat sich inzwischen deutlich beruhigt. Die Tiefstwerte heute Nacht zwischen 12 und 15 Grad. Der Dienstag selber, da starten wir freundlich, teils sonnig und trocken. Im Tagesverlauf zwar mit mehr Wolken, aber deutlich wärmer, 26 bis 31 Grad. Dazu bleibt windig. Der Radio N Wettertrend am Mittwoch geht's meist freundlich und trocken weiter. Sonne und Wolken wechseln sich ab bei 22 bis 27 Grad.
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1: Gute Nachrichten. Aktuell liegen uns keine größeren Störungsmeldungen vor.
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1: Ich bin Hendrik Daum. Höhere Ausgaben und mehr Schulden. Das Bundeskabinett hat den Haushaltsentwurf 2027 beschlossen. Und die Pläne, die stoßen auf breite Kritik, wie Tanja Wagner berichtet.
2: 555 Milliarden Euro Ausgaben, dazu eine Neuverschuldung von gut 200 Milliarden Euro. Die Industrie hält die Haushaltspläne für wenig solide. Die Zuwächse auf der Sollseite seien alarmierend, heißt es vom Bundesverband. Greenpeace-Experten werfen Bundesfinanzminister Klingbeil hingegen einen skandalösen Raubzug bei den Klimaschutzmaßnahmen vor. Klingbeil selbst verteidigt seine Finanzpläne als notwendig und verfassungskonform. Mehr Geld soll vor allem in die Verteidigung und den Ausbau von Straßen, Brücken und Bahnnetz gesteckt werden.
1: Ausgerechnet zum Ferienstart in Bayern und Baden-Württemberg wird eine wichtige Strecke in Tirol wieder gesperrt. Wegen einer weiteren Demo von Anwohnern ist der Fernpass am 1. August vormittags von 9.45 Uhr bis 12 Uhr nicht befahrbar. Das teilten die Tiroler Behörden mit. Das betrifft die Strecke zwischen Nassereith und Reutte. Charlotte Knobloch bleibt Präsidentin der israelitischen Kultusgemeinde München und Oberbayern. Die mittlerweile 93-Jährige hatte keinen Gegenkandidaten und wurde am Abend für weitere 4 Jahre gewählt. Charlotte Knoblochs persönlicher und politischer Einsatz für Versöhnung und gegen Antisemitismus ist ungebrochen. 2013 bekam